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1: Ich wollte dir gerne eine Anekdote zum Besten geben. Vor 20 oder 30 Jahren, da gab es Fairtalk noch nicht.
2: Noch nicht ganz.
1: Vom Bayerischen Rundfunk, da wir in München sind, vom Bayerischen Rundfunk zu einer, das hieß damals Talkshow, eingeladen. Und ich bekam eine Woche vorher ich wurde ausgeladen. Da habe ich gefragt, warum denn? Und dann hieß es, der Kultusminister von Bayern, der bayerische Schulminister, der war damals sehr berühmt, hat gesagt, entweder er oder ich. Also entweder er oder ich. Ja. Und dann hat das Bayerische Rundfunk beschlossen, okay, dann nimmt man ihn und nicht mich. Also ich wollte nur sagen, es gab schon damals vor 20, 30 Jahren Leute, die tabuiert wurden und nicht dran kamen.
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1: Menschen, die für mich gelesen, muss man heute vorsichtig sein, ne? Gelesene Hippies, würde ich mal sagen, also friedliche Menschen mit etwas längeren Haaren, so sahen die aus, ne? Die hatten einen Planwagen dabei. Auf diesem Planwagen waren Kinder, gelesen zwischen 3 und 14. Und sie haben alle gesungen zusammen. Ist das nicht herrlich? Weißt du, was sie gesungen haben? Ganz Hamburg hasst die AfD. Und der eine Hippie-Vater stand da und hat mit der Kamera das Ganze gefilmt. Seine Kinder gefilmt, wie sie das singen. Und dann haben sie gesungen, wir sind alle gegen rechts, stramm gegen rechts. Und da habe ich gedacht, diesen Gesang von Kindern in dieser Situation, den kenne ich aus einer ganz anderen Zeit, ein bisschen in einer anderen Verbindung. Aber ich finde das äußerst bedrohlich, wie sich die Welt entwickelt und mit welcher Selbstverständlichkeit das, was du sagst, sich Menschen plötzlich einreihen und dazugehören wollen, zu dieser Herde dazugehören wollen, die eine Meinung hat und sich anfasst dabei und dann ruft, gegen wen sie sind, ohne überhaupt zu schnallen, was sie anrichten. Also uns allen eigentlich antun damit.
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1: Das mit dem Rückgrat, das fällt mir halt auch immer wieder auf, dass die Leute agieren, weil sie sich einem gewissen Druck ausgesetzt fühlen, weil sie nicht gecancelt werden wollen, weil sie diesen Shitstorm nicht ertragen wollen. Die denken anders, die würden dich wahrscheinlich lieber auftreten lassen, aber aufgrund des Druckes von außen machen sie das nicht.
2: Aber ich verstehe das nicht.
1: Nein, ich auch nicht. Und ich glaube, wenn alle die so denken wie wir, das Rückgrat endlich mal gerade machen würden und sich sagen würden, es ist mir völlig egal, was die anderen über mich denken. Ich sag das, für was ich stehe, woran ich glaube, dann wäre dieser Hokuspokus ruckzuck vorbei.
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0: 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Die Kutter und Küstenfischer an der deutschen Ostseeküste müssen ab 2027 auf eine zentrale finanzielle Stütze verzichten. Die seit 2018 gezahlte Prämie für die zeitweise Stilllegung von Fischkuttern soll ersatzlos auslaufen. Das berichtet das Landwirtschaftsministerium Mecklenburg-Vorpommern. Wie weit der Strukturwandel bereits fortgeschritten ist, zeigen die Beschäftigungszahlen in Mecklenburg-Vorpommern. Derzeit arbeiten dort nur noch 150 Küstenfischer im Haupterwerb. In den 90er Jahren waren es noch 1.300. Neue Zolldrohung aus Washington. Es geht ausgerechnet um die Gesundheitsreform von CDU-Bundesgesundheitsministerin Nina Wagen. Die USA werfen der Bundesregierung vor, mit den geplanten Sparmaßnahmen für Krankenkassen die Preise für neue Arzneimittel zu drücken und so Innovationen in der Pharmaindustrie zu bremsen. Der US-Handelsbeauftragte Jameson Greer erklärte, es werde geprüft, ob die deutsche Preispolitik den Handel belastet oder einschränkt. Deutschland verfolge unfaire Preissetzungsstrategien, so der schwere Vorwurf aus Washington. Die Uni Münster bekommt ab Juli die erste islamische Fakultät in ganz Europa. 8 Professuren, ein Religionscampus und eine der weltweit größten religiösen Spezialbibliotheken erwarten die Studenten. Kritiker meinen, während Schulen in Deutschland überlastet sind, Lehrer fehlen und Universitäten angeblich überall sparen müssen, wird eine neue religiöse Großstruktur aufgebaut. Wie kann das sein und was soll eine islamische Fakultät überhaupt in Deutschland bewirken? Bisherige Empfänger von Wohngeld müssen wegen der Sparpläne der Bundesregierung künftig mit Einbußen rechnen. Einige könnten sogar leer ausgehen. Ein Drittel der bisherigen Wohngeldhaushalte wird rausfallen. Ein Teil davon sind Menschen, die aufgrund ihres Einkommens bislang gerade so noch antragsberechtigt sind, so Bundesbauministerin Verena Huberts. Huberts begründete die geplanten Einschnitte damit, dass die Regierung wegen der vielen Krisen und mangels Wirtschaftswachstums sparen müsse. 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
1: Aber interessant ist auch, Milena, und das untermauert, was du gerade sagtest, was Nancy Faeser gerade sagte zu Elon Musk. Denn die hat jetzt offensichtlich erkannt, dass sie nichts machen kann. Zumindest interpretiere ich das so, weil der Deutschlandfunk meldet, Bundesinnenministerin Faeser sagt, Äußeren von Elon Musk einfach weniger Beachtung schenken. Das ist ja erstaunliche Zurückhaltung von einer Dame, die ansonsten ja mit Anzeigen und auch Eingreifkräften vorgeht, wenn sie sich irgendwie beleidigt fühlt. Aber da scheint sie so ein bisschen resigniert zu haben.
2: Es ist ein unerreichbarer Bademantel, könnte man sagen.
1: Vorerst. Wer weiß, was da kommt.

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1: Diese Spaltung der Gesellschaft zeigt sich vor allem in den unterschiedlichen Informationsquellen, die die Gesellschaft nutzt. Diejenigen, die Zeitungen und Medien nutzen, die von Anfang an wahrhaftig berichtet haben, das sind ja nicht nur die allseits bekannten, teilweise sogenannten Alternativmedien wie Tichy, Junge Freiheit, News und so weiter. Das sind auch durchaus Mainstream-Medien gewesen wie Cicero, NZZ von Anfang an, Berliner Zeitung, Welt nicht von Anfang an, aber dann schon. Also wer diese Medien konsumiert oder eben auch in sozialen Medien guckt, die kennen die Wahrheit bis zum Überdross. Ja, die sagen inzwischen, wir haben das jetzt so 100-fach gehört, wir können es gar nicht mehr hören. Andere werden wir nie erreichen. Also wer sich nur mit öffentlich-rechtlichem Rundfunk und Süddeutscher Zeitung informiert, der erfährt das einfach nicht.
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1: Als die Sowjetrussen eingefallen sind in Afghanistan 74, haben Brandt und Schmidt immer gesagt, wir müssen die Gesprächsbereitschaft aufrechterhalten. Mhm. Das heißt nicht, dass sie gleich im Kreml eingefallen sind. Wenn heute denselben Satz ohne weitere Ausführung. Frau Schwarz sagen, die eine große Ahnung hat von den Russen, weil sie jahrelang so als Korrespondentin war, dann werden die öffentlich gelyncht. Die Frau Kronenschmalz wird ausgeladen. Und das nicht diskutieren zu können. Deutschland war außersehen als atomares Schlachtfeld für die Großmächte, wenn das hochgegangen wäre. Also die Gefahr war mindestens so groß wie jetzt. Und trotzdem haben Brandt eben mit seiner Ostpolitik die Gesprächsbereitschaft gesucht und sie waren am Ende erfolgreich. Und allein das zu diskutieren, also diese Unfähigkeit zu sagen, wir hören uns das mal an und widerlegen es argumentativ, ja, statt die Leute fertig zu machen, die und als Rechtsradikale, Rechtsextreme gleich einzustufen, das finde ich wirklich gnadenlos.
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0: 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Der größte Teil der Pacht- bzw. Mietverträge von Agrarland und Wald zum Bau von Windkraftanlagen oder Photovoltaikfeldern dürfte aufgrund extrem überteuerter Mieten sittenwidrig und damit nichtig sein. Denn es ist gemäß bürgerlichem Gesetzbuch und relevanter Gerichtsurteile von einem sittenwidrigen Pacht- oder Mietvertrag auszugehen, wenn die Pacht oder die Miete gut 100% über dem objektiven Marktwert der Gebrauchsüberlassung liegt. Zum Teil werden aber sogar über 10.000% überhöhte Pachten oder Mieten für Solar- und Windparks gezahlt. Das sind ganz schlechte Nachrichten, insbesondere für private und kommunale Verpächter, die sich bereits über Zuflüsse in Millionenhöhe in den kommenden Jahren freuen und gegebenenfalls bereits bald mit enormen Rückforderungen ihrer Mieter rechnen müssen. Die Zurückweisung von Asylsuchenden bei Grenzkontrollen auf deutschem Gebiet ist in einer gerichtlichen Eilentscheidung für rechtswidrig erklärt worden. Das Verwaltungsgericht Berlin gab dem Eilantrag eines Mannes aus Eritrea recht, der sich gegen die Zurückweisung an der deutsch-polnischen Grenze wehrte. Die Bundespolizei wird nun dazu verpflichtet, dem Mann den Grenzübertritt nach Deutschland zu gestatten. Bemerkenswert hier ist, dass der angeblich psychisch kranke 29-jährige Mann zuvor mehrere sichere Länder wie Polen und Belarus durchquert hat, um genau in Deutschland Asyl zu beantragen. US-Geheimdienste haben die Trump-Regierung gewarnt, dass Israels Ministerpräsident Benjamin Netanyahu voraussichtlich Maßnahmen ergreifen wird, die das neue US-Iran-Friedensabkommen untergraben könnten. Das berichtet die Washington Post unter Berufung auf aktuelle und ehemalige US-Regierungsvertreter. Laut der Geheimdienstanalyse steht Netanyahu unter starkem innenpolitischen Druck, den Militäreinsatz im Libanon gegen die Hisbollah fortzusetzen. Trump hatte Israel in den vergangenen Tagen öffentlich zur Zurückhaltung aufgerufen. Die Meldung unterstreicht die wachsenden Spannungen zwischen Washington und Jerusalem. Der Kölner Oberbürgermeister Thorsten Burmester, SPD, und der Düsseldorfer Oberbürgermeister Stefan Keller, CDU, wollen den Handel mit harten Drogen legalisieren. Wir sind bereit, Pionierstädte zu sein, sagte Keller am Freitag. Burmester meint, das Leid der Süchtigen ist bedrückend und groß ist auch die Not der Anwohner und Geschäftsleute. Ob mit einer Legalisierung der harten Drogen das Problem besser wird, ist jedoch zu bezweifeln, meinen Experten. 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
1: Aber ich möchte noch mal kurz was sagen, auch zu dieser Geschichte jetzt mit der Hausdurchsuchung bei diesem Stefan Niehoff. Und dass die Staatsanwaltschaft da mauert, das wundert mich gar nicht. Also ich habe so ein bisschen andere Informationen noch bekommen. Und also demnach hat Habeck gar keine Strafanzeige gestellt, sondern die Staatsanwaltschaft ist proaktiv auf Habeck zugegangen.
2: Ja, und dann hat er Strafanzeige erstellt.
1: Er hat Strafantrag, das ist genau was anderes. Also so eine Beleidigung ist ja kein Offizialdelikt, das heißt, die Staatsanwaltschaft kann jetzt nicht von sich aus tätig werden. Das ist ja was anderes, als wenn da jetzt eine Körperverletzung vorliegt. So eine Beleidigung, da muss es einen Beleidigten geben, der entweder Anzeige erstattet, ja, oder Strafantrag. Also mit Strafantrag wird dann die Staatsanwaltschaft beauftragt, selber aktiv zu werden. Das würde sie in meinem Fall nicht. Ich kann Strafantrag stellen, wie ich will, bei der Staatsanwaltschaft. Egal, wie ich beleidigt werde. Aber es handelt sich nun mal um Robert Habeck. Und da wird's halt interessant, wenn Staatsanwaltschaften, wir haben diesen Punkt erreicht, gehen jetzt aktiv auf Politiker zu und sagen ihnen hier, schauen Sie mal, da sind Sie ja beleidigt worden, um dann gegen diese Leute vorzugehen.
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1: Wer in der DDR aufgewachsen ist, hat ein Gefühl dafür bekommen, wenn man die Hucke vollgelogen bekommt. So ist das. Wenn das einfach nicht stimmt, die Töne sind falsch, die benutzt werden. Das kennen Westdeutsche nicht. Westdeutsche sind einfach nicht Diktatur erfahren. Sie kennen nicht das Lesen zwischen den Zeilen, das Verstehen des Ungesagten. Das braucht einfach etwas länger. Aber ich bin mir relativ sicher, dass die Wirklichkeit die Westdeutschen einholt. Und mal jenseits der parteipolitischen Entscheidung auf jeden Fall das politische Verhalten auch der Westdeutschen deutlich kritischer wird.

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1: Und die Frage ist, wenn ich dir diese Macht geben würde und diese Zugänge und das Geld, würdest du so handeln, wie die handeln, oder würdest du es nicht tun? Jeder würde sagen, nein, auf gar keinen Fall. Bestes Beispiel, ich frage manchmal Leute so, ob sie Geld spenden, ob sie jemandem spenden, sagen die, ja, wenn ich reich bin, spende ich. Nee. Nein, wenn du jetzt schon nicht spendest, wirst du auch nicht spenden, wenn du reich bist. Dann wirst du genauso tricksen wie alle anderen Superreichen. Du wirst nicht spenden. Das hat damit zu tun, ich bin der Meinung, dass Geld, Macht, Zugänge einfach nur deinen Charakter potenzieren. Mhm. Du bekommst die Möglichkeiten, alles zu tun. Niemand kann dich aufhalten. Du stehst über dem Gesetz. Verhältst du dich dann noch moralisch?
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0: 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Die Europäische Union hat ihre Wirtschaftssanktionen gegen Russland erstmals um 12 Monate verlängert. Der Regierungswechsel in Ungarn machte diese Entscheidung möglich, da der neue Ministerpräsident Peter Magyar als russlandkritischer gilt als sein Vorgänger Viktor Orbán, der eine einjährige Verlängerung stets blockiert hatte. Ein Verbot der Einfuhr von russischem Rohöl auf dem Seeweg und die Abkopplung mehrerer russischer Banken vom Finanzkommunikationssystem SWIFT sind Teil der Maßnahmen. Die Uni Münster bekommt ab Juli die erste islamische Fakultät in ganz Europa. 8 Professuren, ein Religionscampus und eine der weltweit größten religiösen Spezialbibliotheken erwarten die Studenten. Kritiker meinen, während Schulen in Deutschland überlastet sind, Lehrer fehlen und Universitäten angeblich überall sparen müssen, wird eine neue religiöse Großstruktur aufgebaut. Wie kann das sein und was soll eine islamische Fakultät überhaupt in Deutschland bewirken? Bisherige Empfänger von Wohngeld müssen wegen der Sparpläne der Bundesregierung künftig mit Einbußen rechnen. Einige könnten sogar leer ausgehen. Ein Drittel der bisherigen Wohngeldhaushalte wird rausfallen. Ein Teil davon sind Menschen, die aufgrund ihres Einkommens bislang gerade so noch antragsberechtigt sind, so Bundesbauministerin Verena Huberts. Huberts begründete die geplanten Einschnitte damit, dass die Regierung wegen der vielen Krisen und mangels Wirtschaftswachstums sparen müsse. Die Kutter und Küstenfischer an der deutschen Ostseeküste müssen ab 2027 auf eine zentrale finanzielle Stütze verzichten. Die seit 2018 gezahlte Prämie für die zeitweise Stilllegung von Fischkuttern soll ersatzlos auslaufen. Das berichtet das Landwirtschaftsministerium Mecklenburg-Vorpommern. Wie weit der Strukturwandel bereits fortgeschritten ist, zeigen die Beschäftigungszahlen in Mecklenburg-Vorpommern. Derzeit arbeiten dort nur noch 150 Küstenfischer im Haupterwerb. In den 90er Jahren waren es noch 1.300. 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
1: Friedrich Merz hat ja noch vor der Wahl gesagt, dass die Staatsschulden von heute die Steuerzahlung von morgen sind und deswegen an der Schuldenbremse, Zitat, mit ihm nichts zu rütteln sei. Ja. Wir wollen nicht allgemeinpolitisch werden, aber er hat ja als ein Ökonom, er ist nun zwar Anwalt, aber er ist ja ökonomisch erfahren, als BlackRocker, der er ist, weiß er ja, was er da tut. Und er hat im Prinzip im Vorfeld ja schon gestanden, was die Folgen davon sein werden.
2: Genau, also ich kenne auch Leute bei BlackRock beziehungsweise Kapitalmarktleute und Anwälte, die mit ihm zu tun haben und sie sagen eben, es ist ein Politiker. Auch als Aufsichtsrat von BlackRock hat er keinen einzigen Deal gemacht. Was sich eigentlich BlackRock versprochen hat, sind diese großen Deals. Die hat er immer auf sich warten lassen, ist gut bezahlt worden, aber hat im Prinzip seinen Job, den er hätte bei BlackRock machen müssen, bis heute nicht gemacht. Aber dafür holt er vielleicht jetzt mit 800 Milliarden das alles nach.
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1: Naja, und die Ausgaben für Verteidigung, die sind ja in Deutschland schon lange ein Thema. Und da bemüht man sich offenbar jetzt auch gleich vorauseilenden Gehorsam dem großen Bruder in Amerika zu signalisieren. Denn, das schreibt NTV, der Vorsitzende des Verteidigungsausschusses im Bundestag, Markus Faber heißt der Mann, der hat jetzt angesichts von Trumps Wahl eine Steigerung der deutschen Investitionen in die Verteidigung gefordert. Und zwar, ja, nicht 2, sondern jetzt dann gleich mal sportlich 3% der jährlichen Wirtschaftsleistung. Wörtlich sagt er, Deutschland erreicht dieses Jahr zum ersten Mal das 2%-Ziel der NATO. Das hatte Donald Trump in seiner ersten Amtszeit immer gefordert. Deutschland hat daher eine gute Verhandlungsbasis für die Zukunft. Und er fügt hinzu, klar wird aber bei der Fähigkeitsplanung der NATO, dass die 2% in Zukunft nur ein Minimum sein werden.
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1: An ihren Preisen sollt ihr sie erkennen. Ja. Das ist aber wirklich schon wie in der alten Sowjetunion. Ja. Ich hab mal nachgeguckt. Also Mighty hat den Grimme-Preis bekommen, die Leibniz-Medaille, den Jakob-Grimm-Preis, den Nannen-Preis, wurde Journalistin des Jahres, hat den Hans-Joachim-Friedrich-Preis bekommen, den Medium-Magazin-Preis und natürlich das Bundesverdienstkreuz.
2: Wird das auch noch?
1: Also ich habe irgendwas sicherlich vergessen. Die meisten dieser Preise hat sie zusammen mit Christian Drosten bekommen. Also echt, die strammsten Mitmacher kriegen die dicksten Orden. Ja. Also diese Preise heißen bei mir ab jetzt nur noch Pinocchio-Preise. Du musst nur erzählen, die Spritze wirkt, sogar als Fremdschutz. Die Ungeimpften sind an allem schuld. Und ohne Impfpflicht geht die Pandemie nie zu Ende. Und schon rollen Preise und natürlich die Kohle. Weil fast alle dieser Preise sind richtig geldverbunden.

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Der Kölner Oberbürgermeister Thorsten Burmester, SPD, und der Düsseldorfer Oberbürgermeister Stefan Keller, CDU, wollen den Handel mit harten Drogen legalisieren. Wir sind bereit, Pionierstädte zu sein, sagte Keller am Freitag. Burmester meint, das Leid der Süchtigen ist bedrückend. Und groß ist auch die Not der Anwohner und Geschäftsleute. Ob mit einer Legalisierung der harten Drogen das Problem besser wird, ist jedoch zu bezweifeln, meinen Experten. Der größte Teil der Pacht- bzw. Mietverträge von Agrarland und Wald zum Bau von Windkraftanlagen oder Photovoltaikfeldern dürfte aufgrund extrem überteuerter Mieten sittenwidrig und damit nichtig sein. Denn es ist gemäß bürgerlichem Gesetzbuch und relevanter Gerichtsurteile von einem sittenwidrigen Pacht- oder Mietvertrag auszugehen, wenn die Pacht oder die Miete gut 100% über dem objektiven Marktwert der Gebrauchsüberlassung liegt. Zum Teil werden aber sogar über 10.000% überhöhte Pachten oder Mieten für Solar- und Windparks gezahlt. Das sind ganz schlechte Nachrichten, insbesondere für private und kommunale Verpächter, die sich bereits über Zuflüsse in Millionenhöhe in den kommenden Jahren freuen und gegebenenfalls bereits bald mit enormen Rückforderungen ihrer Mieter rechnen müssen. Kanzler Merz meinte in einer Pressekonferenz zur Ukraine, die Europäische Union ist keine neutrale dritte Partei und auch kein Vermittler. Vielmehr steht sie auf der Seite der Ukraine. Merz sagte, dass allein Zelensky und die Ukrainer entscheiden, wer für sie verhandelt, nicht Europa und auch sonst niemand. Kritiker meinen dazu, Merz degradiert damit die EU zum bedingungslosen, willenlosen Geldgeber der Ukraine, die den gesamten Kontinent immer rasanter in einen direkten Konflikt mit Russland treibt. Neue Zolldrohung aus Washington. Es geht ausgerechnet um die Gesundheitsreform von CDU-Bundesgesundheitsministerin Nina Wagen. Die USA werfen der Bundesregierung vor, mit den geplanten Sparmaßnahmen für Krankenkassen die Preise für neue Arzneimittel zu drücken und so Innovationen in der Pharmaindustrie zu bremsen. Der US-Handelsbeauftragte Jameson Greer erklärte, es werde geprüft, ob die deutsche Preispolitik den Handel belastet oder einschränkt. Deutschland verfolge unfaire Preissetzungsstrategien, so der schwere Vorwurf aus Washington. 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
1: Der das Auto erfunden hat, der den Computer erfunden hat oder auch ein Martin Luther, der die Bibel übersetzt hat. All das waren Leute, die haben nicht um Erlaubnis gefragt. Die sind vorher nicht zu einem Establishment gegangen und haben gesagt, darf ich etwas erfinden, was die Kutschen kaputt macht? Oder darf ich eine Bibelübersetzung liefern, die die katholische Kirche kaputt macht? Irgendeiner hat angefangen, hat mit Freunden darüber geredet und plötzlich ist etwas Neues entstanden. Und in einer Krisensituation, und ich glaube, wir sind uns alle einig, dass wir in einer Krisensituation sind, weil alle aneinander vorbeireden und wirres Zeug reden, ist jeder Einzelne gefragt, was zu tun. Und seine Zeit nicht damit zu verschwenden, irgendwelchen wirr redenden Leuten klarzumachen, dass sie nicht mehr wirr reden, sondern ihnen nicht mehr zuhören, sondern seine eigene Community zu bilden und wahre Sätze stringent und präzise auszusprechen. Das ist die Aufgabe. Ja.
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1: In Deutschland jedenfalls sehen wir, wie das erhebliche Auswirkungen hat, beispielsweise bei der Berichterstattung über den Parteitag der AfD in Riesa. Es hat ja die mit Sicherheit zweitstärkste, zumindest in Umfragen, zweitstärkste Partei Deutschlands, die sogar die beliebteste Kanzlerkandidatin hat, gewagt, einen Parteitag abzuhalten. Und das konnten unsere Demokraten ja nicht so stehen lassen. Und nur Tichys Einblick schreibt, als ja eher kritischer Teil der Medien, die Demonstranten von Riesa, die auch mit Gewalt den Bundesparteitag der AfD verhindern wollten, kamen aus ganz Deutschland. Organisiert und finanziert wurde die Anreise vor allem auch durch Verdi, also die Dienstleistungsgewerkschaft, und den DGB mit eifriger Unterstützung von linksradikalen Organisationen. Dann hat in dieser ganzen, diesem ganzen Vorfall unter anderem der brandenburgische AfD-Fraktionschef Christoph Berndt sich ein blaues Auge verpassen lassen müssen von einem dieser Angreifer. Von all dem, Milena, hört man nichts in der Staatsmedien- und Altpresselandschaft. Das Ganze findet man dann eben nur auf besagten Online-Plattformen.

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1: Und diese Veränderung müssen wir akzeptieren. Wir müssen uns mit diesem Thema auseinandersetzen. Und das machen wir ja auch. Was ich der Politik jetzt vorwerfe, man hat erkannt, der Patient ist krank. Der Patient braucht dringend Hilfe. Der liegt an irgendwelchen Schläuchen und zappelt da vor sich hin. Und was die Politik im Augenblick macht, die reißt dem erstmal alle Schläuche raus und sagt, okay, guck mal, was passiert. Ja, ich kann Ihnen sagen, was passieren wird. Die Industrie wird komplett vor den Baum fahren, wenn das so weitergeht.

0: 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Die Zurückweisung von Asylsuchenden bei Grenzkontrollen auf deutschem Gebiet ist in einer gerichtlichen Eilentscheidung für rechtswidrig erklärt worden. Das Verwaltungsgericht Berlin gab dem Eilantrag eines Mannes aus Eritrea Recht, der sich gegen die Zurückweisung an der deutsch-polnischen Grenze wehrte. Die Bundespolizei wird nun dazu verpflichtet, dem Mann den Grenzübertritt nach Deutschland zu gestatten. Bemerkenswert hier ist, dass der angeblich psychisch kranke 29-jährige Mann zuvor mehrere sichere Länder wie Polen und Belarus durchquert hat, um genau in Deutschland Asyl zu beantragen. Bisherige Empfänger von Wohngeld müssen wegen der Sparpläne der Bundesregierung künftig mit Einbußen rechnen. Einige könnten sogar leer ausgehen. Ein Drittel der bisherigen Wohngeldhaushalte wird rausfallen. Ein Teil davon sind Menschen, die aufgrund ihres Einkommens bislang gerade so noch antragsberechtigt sind, so Bundesbauministerin Verena Huberts. Huberts begründete die geplanten Einschnitte damit, dass die Regierung wegen der vielen Krisen und mangels Wirtschaftswachstums sparen müsse. US-Geheimdienste haben die Trump-Regierung gewarnt, dass Israels Ministerpräsident Benjamin Netanyahu voraussichtlich Maßnahmen ergreifen wird, die das neue US-Iran-Friedensabkommen untergraben könnten. Das berichtet die Washington Post unter Berufung auf aktuelle und ehemalige US-Regierungsvertreter. Laut der Geheimdienstanalyse steht Netanyahu unter starkem innenpolitischen Druck, den Militäreinsatz im Libanon gegen die Hisbollah fortzusetzen. Trump hatte Israel in den vergangenen Tagen öffentlich zur Zurückhaltung aufgerufen. Die Meldung unterstreicht die wachsenden Spannungen zwischen Washington und Jerusalem. Die Europäische Union hat ihre Wirtschaftssanktionen gegen Russland erstmals um 12 Monate verlängert. Der Regierungswechsel in Ungarn machte diese Entscheidung möglich, da der neue Ministerpräsident Peter Magyar als russlandkritischer gilt als sein Vorgänger Viktor Orban, der eine einjährige Verlängerung stets blockiert hatte. Ein Verbot der Einfuhr von russischem Rohöl auf dem Seeweg und die Abkopplung mehrerer russischer Banken vom Finanzkommunikationssystem SWIFT sind Teil der Maßnahmen. 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
1: Das war der Corona-Fonds. Den hatte man auf viele Jahre Lockdown geplant, aber die Leute wollten keinen, haben Spaziergänge gemacht. Ja, dann wird das mit den Lockdowns beendet. Und jetzt war unglaublich viel an Kreditermächtigungen in diesem Corona-Fonds drin. Und da hat die Ampel beim Amtsantritt gesagt, daraus machen wir jetzt einen sogenannten Klima- und Transformationsfonds und bezahlen all die Ausgaben, die die Grünen wollen und für die man aber eigentlich Steuererhöhungen brauchte, die die FDP nicht will. Ja, sprich, ohne diesen Trick, der sich jetzt aber als finanzverfassungswidrig erwiesen hat, hätte die Ampel so gar nicht entstehen können.
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1: Zum Beispiel auch in dieser Phase, wo das ja jetzt möglich war mit dem Distanzunterricht. Mhm. Viele junge Menschen, deswegen nimmt das so, hat das so stark auch zugenommen, glaube ich, haben da das erste Mal die Erfahrung gemacht, Mensch, ich kann ja meinen Tag strukturieren, ich bin ja frei, ich kann mich mit dem widmen, was ich möchte, und haben das erste Mal so erlebt und verstehen überhaupt nicht nach dieser Zeit, wieso soll ich da jetzt wieder zurückgehen? Nein, ich gehe da nie wieder zurück.
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1: Aber ich muss ehrlich gestehen, das ist für mich so eine ganz kleine Befriedigung, irgendwie so eine kleine innere Freude dran, dass dieses aufgeblasene Ego uns nicht mehr erreicht oder er zu dem zurückkehrt, was er ist. Frau Monika Gruber, die tolle Kabarettistin, die hat so beschrieben, nach der Bundestagswahl werden sie das sein, was sie schon immer waren, ein mäßig erfolgreicher, wenig talentierter Kinderbuchautor. Und da wird er wieder hinkommen, wahrscheinlich. Und da bin ich froh. Da bin ich sehr froh. Er hat zwar jetzt mehr Kohle, weil Pensionsansprüche und so weiter, aber dieser Narzissmus, dieses aufgeblasene Ego, ich kann es gar nicht in Worte fassen, wie der uns da die letzten 3 Jahre dann immer, ich kann ihn nicht mehr sehen und ich bin wirklich froh, dass das da in dem Moment einfach jetzt Grüne nicht mehr in der Regierung, aber...
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0: 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Die Uni Münster bekommt ab Juli die erste islamische Fakultät in ganz Europa. 8 Professuren, ein Religionscampus und eine der weltweit größten religiösen Spezialbibliotheken erwarten die Studenten. Kritiker meinen, während Schulen in Deutschland überlastet sind, Lehrer fehlen und Universitäten angeblich überall sparen müssen, wird eine neue religiöse Großstruktur aufgebaut. Wie kann das sein und was soll eine islamische Fakultät überhaupt in Deutschland bewirken? Neue Zolldrohung aus Washington. Es geht ausgerechnet um die Gesundheitsreform von CDU-Bundesgesundheitsministerin Nina Wagen. Die USA werfen der Bundesregierung vor, mit den geplanten Sparmaßnahmen für Krankenkassen die Preise für neue Arzneimittel zu drücken und so Innovationen in der Pharmaindustrie zu bremsen. Der US-Handelsbeauftragte Jameson Greer erklärte, es werde geprüft, ob die deutsche Preispolitik den Handel belastet oder einschränkt. Deutschland verfolge unfaire Preissetzungsstrategien, so der schwere Vorwurf aus Washington. Der Kölner Oberbürgermeister Thorsten Burmester, SPD, und der Düsseldorfer Oberbürgermeister Stefan Keller, CDU, wollen den Handel mit harten Drogen legalisieren. Wir sind bereit, Pionierstädte zu sein, sagte Keller am Freitag. Burmester meint, das Leid der Süchtigen ist bedrückend. Und groß ist auch die Not der Anwohner und Geschäftsleute. Ob mit einer Legalisierung der harten Drogen das Problem besser wird, ist jedoch zu bezweifeln, meinen Experten. Die Kutter und Küstenfischer an der deutschen Ostseeküste müssen ab 2027 auf eine zentrale finanzielle Stütze verzichten. Die seit 2018 gezahlte Prämie für die zeitweise Stilllegung von Fischkuttern soll ersatzlos auslaufen. Das berichtet das Landwirtschaftsministerium Mecklenburg-Vorpommern. Wie weit der Strukturwandel bereits fortgeschritten ist, zeigen die Beschäftigungszahlen in Mecklenburg-Vorpommern. Derzeit arbeiten dort nur noch 150 Küstenfischer im Haupterwerb. In den 90er Jahren waren es noch 1.300. 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
1: Andreas, ich kann nicht so viel essen, wie ich K-Punkt möchte.
2: Wir müssen uns vor allem eines klar machen. Wir reden hier vom Februar 2022. Das war 2 Jahre, nachdem im Bundesinnenministerium das Papier Hammer and Dance aufgeflogen ist. Fast 2 Jahre später. Das heißt, unter der Führung des Innenministers Seehofers gab es einen Skandal in seinem Haus, was jeder können musste, jeder wissen musste und auch jeder letztendlich wusste. Und der führende Ministerialexperte, der das gestaltet, Präsident, keine Ahnung, was der war, Abteilungsleiter für Infrastruktur, den hat man rausgekantet, weil er nämlich dieses Papier nach außen gerichtet hat. Was stand in diesem Papier drin? Es stand drin, dass diese Corona-Geschichte medial mit aller Gewalt eine Panik verursachen soll. Das heißt, es ging überhaupt nicht um die Gefährlichkeit dieses Coronavirus, sondern es ging darum, Panik zu verbreiten, damit die Menschen gefügig gemacht werden.

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1: Er hat sein Ego tatsächlich komplett zurückgenommen, weil überleg dir mal, er wäre jetzt eigentlich einer der reichsten Menschen der Welt, hätte ein Vermögen von wahrscheinlich über 100 Milliarden Dollar, er wäre auf jedem Economist-Titelblatt wahrscheinlich, er wäre in jeder Talkshow, aber er hat gesagt, also wahrscheinlich aus einer archaischen Überzeugung des Altruistischen, ich möchte der Menschheit ein Geschenk machen, ein besseres, faires, demokratisches Geldsystem, was dezentral ist und was Staat und Geld trennt. Und das sollten wir uns alle ein Beispiel nehmen und nicht ganz so wichtig nehmen, uns eher zurücknehmen und vielleicht wirklich in der Gemeinschaft denken. Und deswegen Japaner, Satoshi Nakamoto, großartiges Vorbild. Wir sollten alle mehr Japaner sein, mehr Musk und mehr Milley.
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1: Das ist das Hauptproblem, weil die Menschen sind dann irgendwann sauer und sagen, wir werden ja nur belogen und betrogen. Und jetzt müsste man doch mal irgendwann mal versuchen, klarzukommen. Aber solange wir solche Leute wie Georg Restle oder Anja Reschke und wie die alle heißen haben, die komplett verblendet, und zwar die Scheuklappen immer weiter nach vorne zubinden, weil sie die Wahrheit nicht ertragen können, dann wird sich nichts ändern. Mhm.

0: 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US-Geheimdienste haben die Trump-Regierung gewarnt, dass Israels Ministerpräsident Benjamin Netanyahu voraussichtlich Maßnahmen ergreifen wird, die das neue US-Iran-Friedensabkommen untergraben könnten. Das berichtet die Washington Post unter Berufung auf aktuelle und ehemalige US-Regierungsvertreter. Laut der Geheimdienstanalyse steht Netanyahu unter starkem innenpolitischen Druck, den Militäreinsatz im Libanon gegen die Hisbollah fortzusetzen. Trump hatte Israel in den vergangenen Tagen öffentlich zur Zurückhaltung aufgerufen. Die Meldung unterstreicht die wachsenden Spannungen zwischen Washington und Jerusalem. Bisherige Empfänger von Wohngeld müssen wegen der Sparpläne der Bundesregierung künftig mit Einbußen rechnen. Einige könnten sogar leer ausgehen. Ein Drittel der bisherigen Wohngeldhaushalte wird rausfallen. Ein Teil davon sind Menschen, die aufgrund ihres Einkommens bislang gerade so noch antragsberechtigt sind, so Bundesbauministerin Verena Huberts. Huberts begründete die geplanten Einschnitte damit, dass die Regierung wegen der vielen Krisen und mangels Wirtschaftswachstums sparen müsse. Die Zurückweisung von Asylsuchenden bei Grenzkontrollen auf deutschem Gebiet ist in einer gerichtlichen Eilentscheidung für rechtswidrig erklärt worden. Das Verwaltungsgericht Berlin gab dem Eilantrag eines Mannes aus Eritrea Recht, der sich gegen die Zurückweisung an der deutsch-polnischen Grenze wehrte. Die Bundespolizei wird nun dazu verpflichtet, dem Mann den Grenzübertritt nach Deutschland zu gestatten. Bemerkenswert hier ist, dass der angeblich psychisch kranke 29-jährige Mann zuvor mehrere sichere Länder wie Polen und Belarus durchquert hat, um genau in Deutschland Asyl zu beantragen. Der größte Teil der Pacht- bzw. Mietverträge von Agrarland und Wald zum Bau von Windkraftanlagen oder Photovoltaikfeldern dürfte aufgrund extrem überteuerter Mieten sittenwidrig und damit nichtig sein. Denn es ist gemäß bürgerlichem Gesetzbuch und relevanter Gerichtsurteile von einem sittenwidrigen Pacht- oder Mietvertrag auszugehen, wenn die Pacht oder die Miete gut 100% über dem objektiven Marktwert der Gebrauchsüberlassung liegt. Zum Teil werden aber sogar über 10.000% überhöhte Pachten oder Mieten für Solar- und Windparks gezahlt. Das sind ganz schlechte Nachrichten, insbesondere für private und kommunale Verpächter, die sich bereits über Zuflüsse in Millionenhöhe in den kommenden Jahren freuen und gegebenenfalls bereits bald mit enormen Rückforderungen ihrer Mieter rechnen müssen. 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
1: Orwell hat untertrieben. Untertrieben.
2: Der würde heute im Grabe rotieren.
1: Ja, also wenn man heute Orwell, also als ich Orwell das erste Mal gelesen habe, 1984, da war das... Das ist ja völlig unmöglich, was der da bringt. Das ist Science Fiction, das sowas wird es überhaupt nie geben. Jetzt haben wir es inzwischen weit noch überholt. Das heißt, natürlich haben wir auch dieses Wahrheitsministerium, also Propagandaministerium. Wir haben das doch alles. Nur das Verteidigungsministerium, Kriegsministerium heißt doch nicht Liebesministerium. Aber geistig ist das schon fast so. Das war ja eine der Spitzen von Orwell. Der sagt, dann nennen wir das Kriegsministerium auch noch Liebes.
2: Wir kämpfen aus Liebe.
1: Nur aus Liebe und die Bomben aus Liebe.
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1: Also dieses sogenannte Wirtschaftswunder und unsere Exportweltmeisterschaft, das war als ausführende Stelle amerikanischer Rohstoff- und Vorlieferanten. Das war also die Position, die wir damit wesentlich bekommen haben. Und Lektion 2, korrigier mich bitte, wir sind mit unserer Geldpolitik in der sogenannten Europäischen Union letztlich Befehlsempfänger der US-Zentralbank. Da nicht direkte Befehlsempfänger, aber faktisch gezwungen, uns den Vorgaben der US-Zentralbank zu beugen, aufgrund deren Dollarmarktmacht in der Welt.
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1: Was getan wird, wird jetzt immer wieder die Diskussion auf die Flüchtlinge gelegt, aber es wird nicht auf die Ursache geschaut. Davon erfährt man in den Medien rein gar nichts. Wir führen nach wie vor einen Wirtschaftskrieg gegen Syrien. Dieses Land ist den schlimmsten Wirtschaftssanktionen unterworfen, auch der Europäischen Union, die je ein Land erleiden musste. Syrien konnte sich früher mal seine Grundlagenmedikamente selber herstellen. In Syrien hungern die Leute jetzt, weil man bestimmte Produkte, also sogar nicht mal Öl, ja, also die Amerikaner klauen den Syrern dort das Öl. Da sitzen amerikanische Truppen und dort wird einfach illegal Öl gefördert und über die Türkei verkauft. Und dieses Land wird und seine Führung wird wie ein Paria behandelt und davon erzählt keiner was.
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0: 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Die Kutter und Küstenfischer an der deutschen Ostseeküste müssen ab 2027 auf eine zentrale finanzielle Stütze verzichten. Die seit 2018 gezahlte Prämie für die zeitweise Stilllegung von Fischkuttern soll ersatzlos auslaufen. Das berichtet das Landwirtschaftsministerium Mecklenburg-Vorpommern. Wie weit der Strukturwandel bereits fortgeschritten ist, zeigen die Beschäftigungszahlen in Mecklenburg-Vorpommern. Derzeit arbeiten dort nur noch 150 Küstenfischer im Haupterwerb. In den 90er Jahren waren es noch 1.300. Die Uni Münster bekommt ab Juli die erste islamische Fakultät in ganz Europa. 8 Professuren, ein Religionscampus und eine der weltweit größten religiösen Spezialbibliotheken erwarten die Studenten. Kritiker meinen, während Schulen in Deutschland überlastet sind, Lehrer fehlen und Universitäten angeblich überall sparen müssen, wird eine neue religiöse Großstruktur aufgebaut. Wie kann das sein und was soll eine islamische Fakultät überhaupt in Deutschland bewirken? Die Europäische Union hat ihre Wirtschaftssanktionen gegen Russland erstmals um 12 Monate verlängert. Der Regierungswechsel in Ungarn machte diese Entscheidung möglich, da der neue Ministerpräsident Peter Magyar als russlandkritischer gilt als sein Vorgänger Viktor Orbán, der eine einjährige Verlängerung stets blockiert hatte. Ein Verbot der Einfuhr von russischem Rohöl auf dem Seeweg und die Abkopplung mehrerer russischer Banken vom Finanzkommunikationssystem SWIFT sind Teil der Maßnahmen. Der Kölner Oberbürgermeister Thorsten Burmester, SPD, und der Düsseldorfer Oberbürgermeister Stefan Keller, CDU, wollen den Handel mit harten Drogen legalisieren. Wir sind bereit, Pionierstädte zu sein, sagte Keller am Freitag. Burmester meint, das Leid der Süchtigen ist bedrückend. Und groß ist auch die Not der Anwohner und Geschäftsleute. Ob mit einer Legalisierung der harten Drogen das Problem besser wird, ist jedoch zu bezweifeln, meinen Experten. 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
1: Letztendlich ist es ganz genau so, wie du sagst. Der Dollar ist, wenn man jetzt das vielleicht überspitzt sagt, auch eine Waffe. Der Dollar ist eine Kriegswaffe. Der Dollar ist gebackt mit dem amerikanischen Militär, das letztendlich auch überall einmarschieren kann, um sich Rohstoffe zu sichern. Das ist eigentlich, wenn man es ganz einfach ausdrücken will, das Spiel, was in der Welt funktioniert. Mhm. Wenn wir heute den amerikanischen Aktienmarkt sehen, dann sprechen wir über eine Bewertung von 65 Trillionen, also in Deutsch Billionen, sprich 65.000 Milliarden Marktkapitalisierung, also alles, was der US-Aktienmarkt wert ist. Und das ist heute zum ersten Mal mehr als alle anderen Aktienmärkte der Welt.
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1: Dem ungeliebten FPÖ-Chef Herbert Kickl, der hat ihn mit der Regierungsbildung beauftragt, weil alle Anti-FPÖ-Koalitionen gescheitert waren. Man hatte auch in Österreich dasselbe versucht, was in Deutschland noch am Kochen ist, nämlich den Erfolg auch der AfD oder hier in Österreich der FPÖ runterzureden. Man wollte den Wählerwillen ignorieren, man wollte sich darüber hinwegsetzen und doch ist es in Österreich schon mal dazu nicht gekommen.
2: Ja, das ist ein schwerer Gang natürlich für den Herrn von der Bellen natürlich oder van der Bellen gewesen, zumal er ja aus der grünen Politik kommt und muss jetzt eben halt auch gegen seinen tiefen Willen Herrn Kickl den Regierungsauftrag jetzt übergeben, dass er sich darum eben halt zu kümmern hat. Übrigens nennt man so etwas Demokratie und ich finde das auch ganz logisch. Das hätte längst passieren müssen und zwar direkt nach der Wahl, aber so hat es Österreich noch mal mitgenommen, sich auch an der Stelle noch einmal zu blamieren.
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1: Sie dürfen dann auch nicht mehr sagen, wir haben eine Bürgermeisterwahl, sondern müssen ja eigentlich sagen, wir haben eine Wahl für Bürgermeister und Bürgermeisterinnen. In Wahrheit müssen Sie aber sagen, wir wählen ein Bürgerinnen.
2: Meisterinnen.
1: Sie müssen ja bei Bürger auch.
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0: 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Die Zurückweisung von Asylsuchenden bei Grenzkontrollen auf deutschem Gebiet ist in einer gerichtlichen Eilentscheidung für rechtswidrig erklärt worden. Das Verwaltungsgericht Berlin gab dem Eilantrag eines Mannes aus Eritrea Recht, der sich gegen die Zurückweisung an der deutsch-polnischen Grenze wehrte. Die Bundespolizei wird nun dazu verpflichtet, dem Mann den Grenzübertritt nach Deutschland zu gestatten. Bemerkenswert hier ist, dass der angeblich psychisch kranke 29-jährige Mann zuvor mehrere sichere Länder wie Polen und Belarus durchquert hat, um genau in Deutschland Asyl zu beantragen. Die Europäische Union hat ihre Wirtschaftssanktionen gegen Russland erstmals um 12 Monate verlängert. Der Regierungswechsel in Ungarn machte diese Entscheidung möglich, da der neue Ministerpräsident Peter Magyar als russlandkritischer gilt als sein Vorgänger Viktor Orbán, der eine einjährige Verlängerung stets blockiert hatte. Ein Verbot der Einfuhr von russischem Rohöl auf dem Seeweg und die Abkopplung mehrerer russischer Banken vom Finanzkommunikationssystem SWIFT sind Teil der Maßnahmen. Die Uni Münster bekommt ab Juli die erste islamische Fakultät in ganz Europa. 8 Professuren, ein Religionscampus und eine der weltweit größten religiösen Spezialbibliotheken erwarten die Studenten. Kritiker meinen, während Schulen in Deutschland überlastet sind, Lehrer fehlen und Universitäten angeblich überall sparen müssen, wird eine neue religiöse Großstruktur aufgebaut. Wie kann das sein und was soll eine islamische Fakultät überhaupt in Deutschland bewirken? Die Kutter und Küstenfischer an der deutschen Ostseeküste müssen ab 2027 auf eine zentrale finanzielle Stütze verzichten. Die seit 2018 gezahlte Prämie für die zeitweise Stilllegung von Fischkuttern soll ersatzlos auslaufen. Das berichtet das Landwirtschaftsministerium Mecklenburg-Vorpommern. Wie weit der Strukturwandel bereits fortgeschritten ist, zeigen die Beschäftigungszahlen in Mecklenburg-Vorpommern. Derzeit arbeiten dort nur noch 150 Küstenfischer im Haupterwerb. In den 90er Jahren waren es noch 1300. 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
1: Diese Ersetzen von, wir hatten es vorhin mit dem Thema Wissenschaft, dieses Ersetzen von Wissen, von dem Wunsch mehr zu wissen, von dem Wunsch herauszufinden, was der Kern der Sache ist, des Buhlsches Kern, um mal einen Klassiker zu bemühen, das lässt nach. Es gibt mehr Apathie, es gibt mehr Lethargie. Die Leute sagen, ja, genau, hab so das Abo vom Netflix, wird noch bezahlt. Das hat damit zu tun, dass das mühsam ist. Es hat irgendwie auch bei den Ostdeutschen keiner vorher in die Gebrauchsanweisung reingeschrieben, Demokratie ist anstrengend, Freunde. Sondern dass wir dachten, jetzt gibt's hier die große Freiheit, ab geht's und das wird ganz wunderbar. Das ist begrenzt und Schritt für Schritt auch eingetreten, aber sehr unterschiedlich. Und der Punkt, auf den ich hinaus will, ist, und das ist ja das, was ich biografisch so eintrage, wie Sie Ihre Sachen eintragen, Herr Binner, wenn man sich nicht die Mühe macht, ab und zu mal zu gucken, ob man noch auf dem richtigen Gleis ist, was den eigenen Zug betrifft.
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1: Und das ist das, was eben dieses unsympathische Bild gibt bei vielen, die politisch jetzt meinetwegen nicht auf Regierungslinie oder nicht auf der Linie der Altparteien sind, was überhaupt in der Demokratie kein Problem sein sollte, denke ich mal, ja, dass diese Leute sich einfach nicht mehr repräsentiert fühlen und sagen, warum bezahle ich so viel Geld jeden Monat für eine Einrichtung, die politische Meinung vertritt, die ich nicht mehr gut finde. Und das können sie ja gerne machen. Ich kenne ja viele, die das kritisieren und sagen, lass sie doch alle ihr Ding machen, lass sie rot-grün denken, ist ja auch völlig okay. Kann ja jeder denken, wie er will und das auch
2: aber
1: sagen.
2: Warum sollen wir dafür zahlen? Ne?
1: Warum sollen wir dafür bezahlen und uns dann selber noch ins Fleisch schneiden? Das ist das, was gerade ein Riesenproblem ist.
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1: Google hat in einem Schreiben auf ein neues EU-Gesetz reagiert, das Faktenprüfung für Suchergebnisse und YouTube-Videos fordert. Die Antwort des Tech-Riesen? Google wird diese Prüfung nicht einführen. In einem Brief kritisierte Kent Walker, Googles Präsident für globale Angelegenheiten, das Gesetz als, Zitat, unangemessen und ineffektiv für die eigenen Dienste. Gleichzeitig betonte er, dass Googles bestehender Ansatz zur Inhaltsmoderation während des beispiellosen Wahlzyklus im Jahr 2024 ausreichend funktioniert habe. Milena, da reibt man sich die Augen und die Ohren, ja, der Fachmann wundert sich und der Laie sowieso. Also Zensurtube erklärt, sie wollen die Zensur jetzt nicht weiter mitmachen. Das ist schon eine Epochenwende, oder?
2: Ja, da würde ich erstmal abwarten. Also Google ist somit das Schlimmste. Ich zum Beispiel recherchiere, wenn ich journalistisch recherchiere, recherchiere ich eigentlich kaum mehr auf Google, dass ich da was suche, weil die einfach so viele Sachen nicht anzeigen zu irgendwelchen Themen, Klima oder so. Also wenn du kritische Dinge suchst auf Google, die werden dir nicht angezeigt oder du musst ewig scrollen, bis du sie hinten findest.
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Die Europäische Union hat ihre Wirtschaftssanktionen gegen Russland erstmals um 12 Monate verlängert. Der Regierungswechsel in Ungarn machte diese Entscheidung möglich, da der neue Ministerpräsident Peter Magyar als russlandkritischer gilt als sein Vorgänger Viktor Orbán, der eine einjährige Verlängerung stets blockiert hatte. Ein Verbot der Einfuhr von russischem Rohöl auf dem Seeweg und die Abkopplung mehrerer russischer Banken vom Finanzkommunikationssystem SWIFT sind Teil der Maßnahmen. Der größte Teil der Pacht- bzw. Mietverträge von Agrarland und Wald zum Bau von Windkraftanlagen oder Photovoltaikfeldern dürfte aufgrund extrem überteuerter Mieten sittenwidrig und damit nichtig sein. Denn es ist gemäß bürgerlichem Gesetzbuch und relevanter Gerichtsurteile von einem sittenwidrigen Pacht- oder Mietvertrag auszugehen, wenn die Pacht oder die Miete gut 100% über dem objektiven Marktwert der Gebrauchsüberlassung liegt. Zum Teil werden aber sogar über 10.000% überhöhte Pachten oder Mieten für Solar- und Windparks gezahlt. Das sind ganz schlechte Nachrichten, insbesondere für private und kommunale Verpächter, die sich bereits über Zuflüsse in Millionenhöhe in den kommenden Jahren freuen und gegebenenfalls bereits bald mit enormen Rückforderungen ihrer Mieter rechnen müssen. Die Zurückweisung von Asylsuchenden bei Grenzkontrollen auf deutschem Gebiet ist in einer gerichtlichen Eilentscheidung für rechtswidrig erklärt worden. Das Verwaltungsgericht Berlin gab dem Eilantrag eines Mannes aus Eritrea Recht, der sich gegen die Zurückweisung an der deutsch-polnischen Grenze wehrte. Die Bundespolizei wird nun dazu verpflichtet, dem Mann den Grenzübertritt nach Deutschland zu gestatten. Bemerkenswert hier ist, dass der angeblich psychisch kranke 29-jährige Mann zuvor mehrere sichere Länder wie Polen und Belarus durchquert hat, um genau in Deutschland Asyl zu beantragen. Die Kutter und Küstenfischer an der deutschen Ostseeküste müssen ab 2027 auf eine zentrale finanzielle Stütze verzichten. Die seit 2018 gezahlte Prämie für die zeitweise Stilllegung von Fischkuttern soll ersatzlos auslaufen. Das berichtet das Landwirtschaftsministerium Mecklenburg-Vorpommern. Wie weit der Strukturwandel bereits fortgeschritten ist, zeigen die Beschäftigungszahlen in Mecklenburg-Vorpommern. Derzeit arbeiten dort nur noch 150 Küstenfischer im Haupterwerb. In den 90er Jahren waren es noch 1.300. 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
1: Die Menschen wählen nicht nach Themen, lesen keine Parteiprogramme. Sie wählen nach Plakatgesichtern, nach Gefühlen, weil wir ein gesellschaftspolitisch fürchterlich dummes Volk heranzüchten durch unsere Schulen und Universitäten, in denen gesellschaftspolitische Bildung in keiner Form eine Rolle spielt und der Terminus Bildung komplett anders definiert werden muss. Ich persönlich traue niemandem zu, in Deutschland irgendeine Lösung präsentieren zu können, denn was wäre denn die Möglichkeit überhaupt? Also mit ziemlicher Sicherheit, für mich hundertprozentig sicher, bekommt Deutschland jetzt eine Koalition aus CDU, SPD und vielleicht Grünen. Die regelt gar nichts. Was wäre denn die Alternative? Eine 50% AfD, die dann alleine regiert? Eine komplett neoliberale Partei kann unmöglich eine Lösung sein für Deutschland. Ich sehe also überhaupt keine Chance in dem ganzen Spektrum.
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1: Man merkt das gerade bei so zivilen Leuten, der Vertrauensvorschuss, den man Leuten gibt, die vor der Tür stehen, einen Ausweis zeigen und irgendwas studiert haben, der ist maßlos. Also manchmal so weit, dass man sogar dazu tendiert, zu hinterfragen, ist das eigentlich mein Sohn? Ja, also dieses Autoritätsargument und genau dieses Autoritätsargument anzugreifen, ist ja eben auch Teil meiner Arbeit, was wahrscheinlich dann wiederum der Grund war, weswegen sie da mit ihrem Autoritätsargument vor der Tür standen. Ne? Das muss ich sagen. Insofern hätte ich mich entscheiden können, dann hätte ich wahrscheinlich genauso weitergemacht wie vorher. Und hätte ich mich jetzt dafür entscheiden können, komme ich jetzt mit dem Gesicht raus oder nicht, auch wenn es das Richtige gewesen wäre, mit dem Gesicht rauszukommen, hätte ich wahrscheinlich gesagt, vielleicht erst in ein paar Jahren. Ne? Jetzt wurde mir die Entscheidung abgenommen. Jetzt müssen wir das so spielen, wie es ja, wie die Karten ausgeteilt worden sind.
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1: Wenn gewisse Politiker Solidarität sagen, meinen sie das Geld nehmen von den einen und damit ihre Ziele verfolgen, hat nichts damit zu tun. So ist es aus meiner Sicht mit diesem Begriff Migranten, denn ich sehe diese Menschen nicht so. Wer so auftritt, wie wir es auch mit diesen Silvester-Episoden sehen, ja, den Hass gegen alles, was ihnen irgendwie deutsch scheint dort, die Verachtung, die sie da raushängen lassen, dieser Wunsch zu kämpfen gegen den Staat, gegen die Gesellschaft, in der sie da sind, was hat das mit Migration zu tun? Das ist Invasion, das ist Kampf, das ist Feindschaft und es ist nicht das, was ein Migrant, der irgendein Land geht, um dort zu leben, in irgendeiner Weise ja motivieren darf, damit er als Migrant gelten kann. Also aus meiner Sicht sind es keine Migranten.
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0: 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Kanzler Merz meinte in einer Pressekonferenz zur Ukraine, die Europäische Union ist keine neutrale dritte Partei und auch kein Vermittler. Vielmehr steht sie auf der Seite der Ukraine. Merz sagte, dass allein Zelensky und die Ukrainer entscheiden, wer für sie verhandelt, nicht Europa und auch sonst niemand. Kritiker meinen dazu, Merz degradiert damit die EU zum bedingungslosen, willenlosen Geldgeber der Ukraine, die den gesamten Kontinent immer rasanter in einen direkten Konflikt mit Russland treibt. Die Zurückweisung von Asylsuchenden bei Grenzkontrollen auf deutschem Gebiet ist in einer gerichtlichen Eilentscheidung für rechtswidrig erklärt worden. Das Verwaltungsgericht Berlin gab dem Eilantrag eines Mannes aus Eritrea recht, der sich gegen die Zurückweisung an der deutsch-polnischen Grenze wehrte. Die Bundespolizei wird nun dazu verpflichtet, dem Mann den Grenzübertritt nach Deutschland zu gestatten. Bemerkenswert hier ist, dass der angeblich psychisch kranke 29-jährige Mann zuvor mehrere sichere Länder wie Polen und Belarus durchquert hat, um genau in Deutschland Asyl zu beantragen. Die Kutter und Küstenfischer an der deutschen Ostseeküste müssen ab 2027 auf eine zentrale finanzielle Stütze verzichten. Die seit 2018 gezahlte Prämie für die zeitweise Stilllegung von Fischkuttern soll ersatzlos auslaufen. Das berichtet das Landwirtschaftsministerium Mecklenburg-Vorpommern. Wie weit der Strukturwandel bereits fortgeschritten ist, zeigen die Beschäftigungszahlen in Mecklenburg-Vorpommern. Derzeit arbeiten dort nur noch 150 Küstenfischer im Haupterwerb. In den 90er Jahren waren es noch 1.300. Die Uni Münster bekommt ab Juli die erste islamische Fakultät in ganz Europa. 8 Professuren, ein Religionscampus und eine der weltweit größten religiösen Spezialbibliotheken erwarten die Studenten. Kritiker meinen, während Schulen in Deutschland überlastet sind, Lehrer fehlen und Universitäten angeblich überall sparen müssen, wird eine neue religiöse Großstruktur aufgebaut. Wie kann das sein und was soll eine islamische Fakultät überhaupt in Deutschland bewirken? 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
2: In den 80ern hat ein amerikanischer Soziologe, Neil Postman, ein Buch veröffentlicht mit dem Titel »Wir amüsieren uns zu Tode« und verglich dort die beiden Dystopien Aldous Huxley, Brave New World und George Orwell 1984 mit interessanten Ergebnissen. Grob zusammengefasst, Orwell hat prophezeit, irgendwann werden uns Informationen vorenthalten werden. Und Huxleys Prophezeiung war, dass irgendwann wir so viel Informationen bekommen rund um die Uhr, dass wir nicht mehr in der Lage sein werden, aus einem Wust von Belanglosigkeiten das wahrhaft Wichtige herauszufiltern. Und er ist sicherlich mit diesem dystopischen Ansatz näher an der Wirklichkeit.
3: Als Orwell.
2: Genau, richtig. Ja, das es ist eine Überinformation, ist eine Nichtinformation.
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1: Also ich sehe mich als alle in erster Hinsicht erstmal als Bewohner dieser Erde. Diese ganzen Kategorien und so weiter, die sind so mehr schädlich als förderlich, wenn ich mal meinen Senf dazu geben kann. Den Globalismus an und für sich, auch wenn wir das sehr, sehr hart kritisieren, ist es eigentlich eine nicht aufzuhaltende Konsequenz aus dem Ganzen. Wir rücken einfach weltweit immer näher zusammen und das Internet hat natürlich seinen Beitrag dazu geleistet. Heutzutage weiß man einfach, was in China passiert und die Kulturen vermischen sich und die Sozialisierungen vermischen sich auch. Heutzutage werden Leute zum Beispiel aus einer chinesischen App, nämlich TikTok, sozialisiert und gucken amerikanische Filme und lassen mal hier und da die Musik aus dem und dem Land laufen. Also dass wir als Menschheit an und für sich sowieso die Grenzen und so weiter aufstoßen werden müssen, das ist, glaube ich, eine Konsequenz, an der kommen wir sowieso nicht vorbei. Und das ist auch eigentlich in Ordnung. Nur haben das die falschen Leute diesen Mindstate gehijackt.
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1: Weil das, was die Politik auch macht, ist uns gegeneinander aufhetzen. Diese Spaltung der Gesellschaft, die ist bewusst vorangetrieben. Das ist bei großen Themen wie Corona und Impfpflicht, Ukraine oder Russland. Das ist aber auch bei kleinen Dingen, bei einer Currywurst in der Kantine von VW, ja oder nein. Wenn die Menschen sich damit beschäftigen, wenn die Menschen da ihre Energie reingehen und sich über sowas spalten lassen, Religion, Krieg, alles, dann ist es ein leichtes für den Staat zu regieren.
2: Weil
1: dann, genau, dann halten die nicht zusammen und sagen, Moment mal, eigentlich sind die da in Berlin sitzen, das Problem.
2: Es ist halt
1: und nicht wir hier untereinander.
2: Es ist die perfide Setzungsstrategie der Stasi gewesen. Einfach Teile und Herrsche, weil die rotten sich nicht zusammen, genau. Sondern die bekriegen sich gegenseitig, wie es die Kirche gemacht hat mit den Monarchen damals halt. Ne? Du hältst sie arm, ich halte sie dumm.
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Die Europäische Union hat ihre Wirtschaftssanktionen gegen Russland erstmals um 12 Monate verlängert. Der Regierungswechsel in Ungarn machte diese Entscheidung möglich, da der neue Ministerpräsident Peter Magyar als russlandkritischer gilt als sein Vorgänger Viktor Orbán, der eine einjährige Verlängerung stets blockiert hatte. Ein Verbot der Einfuhr von russischem Rohöl auf dem Seeweg und die Abkopplung mehrerer russischer Banken vom Finanzkommunikationssystem SWIFT sind Teil der Maßnahmen. Bisherige Empfänger von Wohngeld müssen wegen der Sparpläne der Bundesregierung künftig mit Einbußen rechnen. Einige könnten sogar leer ausgehen. Ein Drittel der bisherigen Wohngeldhaushalte wird rausfallen. Ein Teil davon sind Menschen, die aufgrund ihres Einkommens bislang gerade so noch antragsberechtigt sind, so Bundesbauministerin Verena Huberts. Huberts begründete die geplanten Einschnitte damit, dass die Regierung wegen der vielen Krisen und mangels Wirtschaftswachstums sparen müsse. Neue Zolldrohung aus Washington. Es geht ausgerechnet um die Gesundheitsreform von CDU-Bundesgesundheitsministerin Nina Wagen. Die USA werfen der Bundesregierung vor, mit den geplanten Sparmaßnahmen für Krankenkassen die Preise für neue Arzneimittel zu drücken und so Innovationen in der Pharmaindustrie zu bremsen. Der US-Handelsbeauftragte Jameson Greer erklärte, es werde geprüft, ob die deutsche Preispolitik den Handel belastet oder einschränkt. Deutschland verfolge unfaire Preissetzungsstrategien, so der schwere Vorwurf aus Washington. US-Geheimdienste haben die Trump-Regierung gewarnt, dass Israels Ministerpräsident Benjamin Netanyahu voraussichtlich Maßnahmen ergreifen wird, die das neue US-Iran-Friedensabkommen untergraben könnten. Das berichtet die Washington Post unter Berufung auf aktuelle und ehemalige US-Regierungsvertreter. Laut der Geheimdienstanalyse steht Netanyahu unter starkem innenpolitischen Druck, den Militäreinsatz im Libanon gegen die Hisbollah fortzusetzen. Trump hatte Israel in den vergangenen Tagen öffentlich zur Zurückhaltung aufgerufen. Die Meldung unterstreicht die wachsenden Spannungen zwischen Washington und Jerusalem. 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
1: Ein BGB, wo wir alle reinschauen, um zu sagen, was steht da im Gesetz oder so, das ist erst 1896 geschrieben worden. Vorher ist kein Mensch in Zentraleuropa auf die Idee gekommen, ein Gesetz zu schreiben durch ein Parlament. Das ist eine Idee, die ist in Deutschland erstmals 1871 aufgekommen. Vorher war Privatrecht etwas, was Juristen gesucht und gefunden haben und, wie es in Urteilen bis heute heißt, für Recht erkannt haben. Jeder, der schon mal ein Gerichtsurteil gelesen hat, übrigens deswegen Gericht, weil da mehrere Richter zusammen sind. Wenn man ein Urteil liest, dann steht da vorne drin, das Gericht hat für Recht erkannt. Das ist ein Erkenntnisprozess. Man muss hineinfühlen, deswegen spricht man auch von Rechtsgefühl und Rechtsempfinden, man muss hineinfühlen in das Zusammensein von Menschen, um zu erspüren, wo sind Rechtssphären und wo sind sie nicht, wo enden sie, wo beginnen sie.
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1: Ja, Staatsterrorismus, ja, da ist man ja mit der größten Macht konfrontiert, die man sich da vorstellen kann, vor allen Dingen, weil sie ja gleichzeitig wegbricht als Auffangbecken, als Schutz. Also es ist quasi doppelt schlimm, wenn man erkennt, was da passiert. Bei mir, und ich bin ja hier der einzige Nicht-Journalist am Tisch, ich bin ja gelernter Film- und Videoeditor, bei mir war es tatsächlich nicht ausschließlich die Neugier, die mich dazu bewegt hat, diese Arbeit zu machen, sondern ich drück's jetzt mal ein bisschen hart aus. Ich war angepisst, weil als ich diese Narrative übers Fernsehen bekommen hatte, wie zum Beispiel beim 11. September, habe ich mich intellektuell beleidigt gefühlt, ehrlich gesagt, was einem da vorgegeben wird. Und
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1: Und er wurde vom NDR damals auf Knien angefleht, sich bereit zu erklären, für den Eurovision Song Contest anzutreten. Weil wir mehrmals hintereinander den letzten machten. Dann hat er gesagt, ja, wenn Xavier antritt und macht nur den zweiten, hat er schon verloren. Trotzdem hat er gesagt, ich mache es für Deutschland, die bitten mich, also trete ich an. Montags wurde es bekannt gegeben. Am Dienstag hat die Bild-Zeitung ihn vernichtend kommentiert und gesagt, wer rechtsradikal und Nazi. Daraufhin habe ich geschrieben, aus Solidarität zu meinem Freund Xavier, gucke ich mir den Eurovision Song Contest nicht an. Dann kam als Kommentar teilweise, jetzt bist du Nazi, Kalle. Ne? Das, ich bin so viel Nazi, wie ich ein Alpino bin, also da muss ich gar nicht rechtfertigen drauf. Ne? Und das Gleiche trifft bei Xavier zu.
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Kanzler Merz meinte in einer Pressekonferenz zur Ukraine, die Europäische Union ist keine neutrale dritte Partei und auch kein Vermittler. Vielmehr steht sie auf der Seite der Ukraine. Merz sagte, dass allein Zelensky und die Ukrainer entscheiden, wer für sie verhandelt, nicht Europa und auch sonst niemand. Kritiker meinen dazu, Merz degradiert damit die EU zum bedingungslosen, willenlosen Geldgeber der Ukraine, die den gesamten Kontinent immer rasanter in einen direkten Konflikt mit Russland treibt. Die Uni Münster bekommt ab Juli die erste islamische Fakultät in ganz Europa. 8 Professuren, ein Religionscampus und eine der weltweit größten religiösen Spezialbibliotheken erwarten die Studenten. Kritiker meinen, während Schulen in Deutschland überlastet sind, Lehrer fehlen und Universitäten angeblich überall sparen müssen, wird eine neue religiöse Großstruktur aufgebaut. Wie kann das sein und was soll eine islamische Fakultät überhaupt in Deutschland bewirken? Der Kölner Oberbürgermeister Thorsten Burmester, SPD, und der Düsseldorfer Oberbürgermeister Stefan Keller, CDU, wollen den Handel mit harten Drogen legalisieren. Wir sind bereit, Pionierstädte zu sein, sagte Keller am Freitag. Burmester meint, das Leid der Süchtigen ist bedrückend. Und groß ist auch die Not der Anwohner und Geschäftsleute. Ob mit einer Legalisierung der harten Drogen das Problem besser wird, ist jedoch zu bezweifeln, meinen Experten. Die Zurückweisung von Asylsuchenden bei Grenzkontrollen auf deutschem Gebiet ist in einer gerichtlichen Eilentscheidung für rechtswidrig erklärt worden. Das Verwaltungsgericht Berlin gab dem Eilantrag eines Mannes aus Eritrea recht, der sich gegen die Zurückweisung an der deutsch-polnischen Grenze wehrte. Die Bundespolizei wird nun dazu verpflichtet, dem Mann den Grenzübertritt nach Deutschland zu gestatten. Bemerkenswert hier ist, dass der angeblich psychisch kranke 29-jährige Mann zuvor mehrere sichere Länder wie Polen und Belarus durchquert hat, um genau in Deutschland Asyl zu beantragen. 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
1: Das wird bei Steinke geht es dann eher darum, Leuten wie dir, Paul, zum Beispiel da irgendwas anzudichten, die Legitimation abzusprechen. Aber natürlich gehört dazu auch in der Wirklichkeit Dinge zu schaffen, die dann politische Dynamik verändern. Wir werden, glaube ich, das ganze Ausmaß dessen, was da passiert ist, erst in den nächsten Monaten und hier vielleicht auch Jahren beobachten können, wenn wir sehen, wofür Magdeburg missbraucht wird.
2: Ja, Matthias Priebel geht ja noch etwas weiter. Entschuldige mir ganz kurz. Der spricht ja, auch ein geschätzter Gast dieser Sendung, einer häufiger sogar. Der sagt ja ganz klar, er geht von einem staatlich inszenierten Vorfall aus. Die Widersprüche sind einfach zu stark. Und er sagt ganz klar, also bis zum Beweis des Gegenteils sieht er das als staatlich irgendwie fingiert.
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1: Ja, ich würde noch gerne was zur AfD sagen. Also wenn die noch ein paar Prozente drauflegt, ja, dann wird Steinmeier die Wahl wahrscheinlich annullieren lassen.
2: Ja.
1: Das hat er ja selber in seiner Ansprache durch die Blume angekündigt. Ne? Und das ist auch wieder, also ich meine, im Grunde hat er auch gelogen. Der beruft sich ja auf Rumänien, ja, wo ja auch der Falsche gewonnen hat und wo die Wahl wegen TikTok-Kampagnen annulliert wurde. Und Steinmeier hat vergessen zu erwähnen, dass ja belegt ist, dass die Kampagne von der Regierungspartei in Auftrag gegeben wurde. Und bezahlt, ja. Das vergisst er, ja. Also, ich muss wirklich sagen, nach Totengräber Steinmeier.
3: Das Finanzamt zu was gut.
1: Kann man,
3: ja, das hat nämlich das rumänische Finanzamt rausgefunden, dass das Geld von der Partei desjenigen kam, der jetzt Präsident bleibt. Erstmal in Rumänien.
1: Genau, und das hätte aber Herr Steinmeier auch wissen können.

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1: Ich habe auch mal mit, da habe ich in Ostdeutschland am Bahnhof gesessen, hat sich einer neben mich gesetzt, hatte ich zufällig einen Koffer mit dem ARD-Aufkleber daneben steht, mache ich glaube ich auch nicht mehr so oft, der sich daneben mich setzt und fragte, sind Sie bei der ARD? Und die sagen, ja, ich bin Freiberufler und so. Und dann bin ich mit dem auch in diese politische Diskussion gekommen, nicht? Und ich habe mir das auch alles angehört. Er war aufgebracht, nicht? Er war wirklich stinksauer, nicht? Und
2: auf wen jetzt?
1: Naja, auf die ARD, nicht? Auf diese Einseitigkeit, nicht? Sagte, ich fühle mich nicht repräsentiert. Und habe ich gesagt, jetzt stellen wir doch mal vor. Er hat mir alles aufgezeigt. Da kann man auch wieder wrestlen. Das kommt ja immer. Und jetzt habe ich gesagt, stell doch mal vor, dass in der ARD wäre jetzt nicht alles linkslastig, sondern es würde, wie wir das demokratisch jetzt mal formulieren wollen, rechtslastig. Wärst du dann auch gegen die Auflösung des der ARD? Und er hat mich angeguckt und, nö, warum? Ja, ich sag aber, guck mal, ist ja nichts anderes.
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Neue Zolldrohung aus Washington. Es geht ausgerechnet um die Gesundheitsreform von CDU-Bundesgesundheitsministerin Nina Wagen. Die USA werfen der Bundesregierung vor, mit den geplanten Sparmaßnahmen für Krankenkassen die Preise für neue Arzneimittel zu drücken und so Innovationen in der Pharmaindustrie zu bremsen. Der US-Handelsbeauftragte Jameson Greer erklärte, es werde geprüft, ob die deutsche Preispolitik den Handel belastet oder einschränkt. Deutschland verfolge unfaire Preissetzungsstrategien, so der schwere Vorwurf aus Washington. Der größte Teil der Pacht- bzw. Mietverträge von Agrarland und Wald zum Bau von Windkraftanlagen oder Photovoltaikfeldern dürfte aufgrund extrem überteuerter Mieten sittenwidrig und damit nichtig sein. Denn es ist gemäß bürgerlichem Gesetzbuch und relevanter Gerichtsurteile von einem sittenwidrigen Pacht- oder Mietvertrag auszugehen, wenn die Pacht oder die Miete gut 100% über dem objektiven Marktwert der Gebrauchsüberlassung liegt. Zum Teil werden aber sogar über 10.000% überhöhte Pachten oder Mieten für Solar- und Windparks gezahlt. Das sind ganz schlechte Nachrichten, insbesondere für private und kommunale Verpächter, die sich bereits über Zuflüsse in Millionenhöhe in den kommenden Jahren freuen und gegebenenfalls bereits bald mit enormen Rückforderungen ihrer Mieter rechnen müssen. Bisherige Empfänger von Wohngeld müssen wegen der Sparpläne der Bundesregierung künftig mit Einbußen rechnen. Einige könnten sogar leer ausgehen. Ein Drittel der bisherigen Wohngeldhaushalte wird rausfallen. Ein Teil davon sind Menschen, die aufgrund ihres Einkommens bislang gerade so noch antragsberechtigt sind, so Bundesbauministerin Verena Huberts. Huberts begründete die geplanten Einschnitte damit, dass die Regierung wegen der vielen Krisen und mangels Wirtschaftswachstums sparen müsse. US-Geheimdienste haben die Trump-Regierung gewarnt, dass Israels Ministerpräsident Benjamin Netanyahu voraussichtlich Maßnahmen ergreifen wird, die das neue US-Iran-Friedensabkommen untergraben könnten. Das berichtet die Washington Post unter Berufung auf aktuelle und ehemalige US-Regierungsvertreter. Laut der Geheimdienstanalyse steht Netanyahu unter starkem innenpolitischen Druck, den Militäreinsatz im Libanon gegen die Hisbollah fortzusetzen. Trump hatte Israel in den vergangenen Tagen öffentlich zur Zurückhaltung aufgerufen. Die Meldung unterstreicht die wachsenden Spannungen zwischen Washington und Jerusalem. 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
1: Einerseits, andererseits hat er sofort Ersatz gefunden. Das ist die ehemalige Staatsanwältin Pam Bondi. Die soll künftige Justizministerin der Vereinigten Staaten von Amerika werden. Sie war zuvor unter anderem Generalstaatsanwältin von Florida und ist 59 Jahre alt. Und das heißt, dass sie viel bessere Chancen haben dürfte, durch die Kongresskammer zu kommen. Die ist schon seit längerer Zeit als Trump-Unterstützerin aktiv und stand auch in diesem ersten Amtsenthebungsverfahren gegen Donald Trump ihm im Kongress 2019 zur Seite.
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1: Also da gibt es einen alten Grundsatz, der schon von den Griechen kommt. Das Maß macht es aus.
2: Absolut. So,
1: und dieses Maß wird eben häufig in der industriell gefertigten Nahrung überschritten. Und das ist das Problem. Die Vielfalt unterstreichen wir gerne. Aber wenn eben in Fertignahrung überwiegend Omega-6-haltige Fettsäuren sind, dann ist das Maß überschritten. Und wir wissen heute exakt, dass Omega-6-Fettsäuren im Körper Entzündungen auslösen. Und Entzündungen sind die Mutter aller Krankheiten. Und von daher sollte ich tunlichst eben mich so ernähren, dass ich eben keine Omega-6-Schwerpunkt in meiner Ernährung habe. Und das kann man umsetzen, das ist kein Thema.
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2: Plötzlich und unerwartet kommen da quasi parallele Meldungen. Kennen wir irgendwo von früher her.
3: Ganz genau so ist es. Die kommen auf einmal und man kann eigentlich den Text dahinter fast vor sich sehen. Also was sollen die Leute auch sagen? Was ist jemand, der bei der Reserve Bank of Australia oder bei der Bundesbank oder auch bei der Fed sitzt? Sollen die jetzt sagen, dass Bitcoin eigentlich die Lösung zu vielen Dingen ist?
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0: 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Die Europäische Union hat ihre Wirtschaftssanktionen gegen Russland erstmals um 12 Monate verlängert. Der Regierungswechsel in Ungarn machte diese Entscheidung möglich, da der neue Ministerpräsident Peter Magyar als russlandkritischer gilt als sein Vorgänger Viktor Orbán, der eine einjährige Verlängerung stets blockiert hatte. Ein Verbot der Einfuhr von russischem Rohöl auf dem Seeweg und die Abkopplung mehrerer russischer Banken vom Finanzkommunikationssystem SWIFT sind Teil der Maßnahmen. Die Kutter- und Küstenfischer an der deutschen Ostseeküste müssen ab 2027 auf eine zentrale finanzielle Stütze verzichten. Die seit 2018 gezahlte Prämie für die zeitweise Stilllegung von Fischkuttern soll ersatzlos auslaufen. Das berichtet das Landwirtschaftsministerium Mecklenburg-Vorpommern. Wie weit der Strukturwandel bereits fortgeschritten ist, zeigen die Beschäftigungszahlen in Mecklenburg-Vorpommern. Derzeit arbeiten dort nur noch 150 Küstenfischer im Haupterwerb. In den 90er Jahren waren es noch 1.300. Die Zurückweisung von Asylsuchenden bei Grenzkontrollen auf deutschem Gebiet ist in einer gerichtlichen Eilentscheidung für rechtswidrig erklärt worden. Das Verwaltungsgericht Berlin gab dem Eilantrag eines Mannes aus Eritrea recht, der sich gegen die Zurückweisung an der deutsch-polnischen Grenze wehrte. Die Bundespolizei wird nun dazu verpflichtet, dem Mann den Grenzübertritt nach Deutschland zu gestatten. Bemerkenswert hier ist, dass der angeblich psychisch kranke 29-jährige Mann zuvor mehrere sichere Länder wie Polen und Belarus durchquert hat, um genau in Deutschland Asyl zu beantragen. Der Kölner Oberbürgermeister Thorsten Burmester, SPD, und der Düsseldorfer Oberbürgermeister Stefan Keller, CDU, wollen den Handel mit harten Drogen legalisieren. "Wir sind bereit, Pionierstädte zu sein", sagte Keller am Freitag. Burmester meint, das Leid der Süchtigen ist bedrückend. Und groß ist auch die Not der Anwohner und Geschäftsleute. Ob mit einer Legalisierung der harten Drogen das Problem besser wird, ist jedoch zu bezweifeln, meinen Experten. 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
1: Aber das ist genau die Doppelmoral. Der Kleine soll gefälligst folgen, wir machen da die Vorschriften und wir Großen, wir kümmern uns nicht darum. Und das, die Doppelmoral, die Sie angesprochen haben, bei Böhmermann zum Beispiel. Jetzt stellen wir uns mal vor, es wäre ein Rechter gewesen, der im Fernsehen gesagt hätte, wir keulen jetzt einfach mal Menschen. Der Aufschrei in Deutschland, die Lichterketten, die wir gehabt hätten. Aber es sagt ein Linker, ja, und dann ist es völlig in Ordnung. Und dann geht man drüber weg und er bekommt über 600.000 Euro im Jahr. Dafür, dass er dann sowas verbreiten kann. Klar, man kann sagen, er ist Satiriker, darf man, aber auch ein rechter Satiriker hätte es ordentlich abbekommen. Und das ist die Doppelmoral, dass die Leute das nicht mehr ertragen. Dass sie genau sehen, die Politik und die Mainstream-Medien, die wir haben, die lenken uns alle in eine Richtung und sie selber agieren komplett anders.
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1: Das ist die ultimative Selbstverwaltung und Selbstverantwortung für sein eigenes Geld oder für seinen Werterhalt. Es gibt Möglichkeiten, an dem Kurs des Bitcoin zu partizipieren. Es gibt also hier eben diese gesagten ETFs. Man kann damit praktisch wie eine Aktie an der Wertsteigerung beziehungsweise an diesem Markt teilnehmen. Aber grundsätzlich ist es genau wie du sagst. Man sagt im Kryptojargon not your keys, not your coins. Das heißt, du hast 12 oder 24 Sicherheitswörter, die du dir dann merken musst, um immer wieder auf deinen Wallet, auf deine Geldbörse zuzugreifen. Und auch hier erstmalig in der Geschichte ist etwas, dass wenn dir jemand eine Waffe an den Kopf hält und möchte deine Bitcoin und du gibst sie nicht heraus, kann er sie nicht stehlen. Das heißt, nur wenn diese Worte preisgibst, wenn man eine Unze Gold in der Tasche hat, kann man davon ausgehen, dass wenn jemand mit der Waffe da steht, dass er dein Vermögen sozusagen einziehen kann. Das ist bei Bitcoin nicht.
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1: Also das ist die Psychologie des Mitläufers. Der Mitläufer überlegt ja nicht, was ist wahr und was ist falsch, sondern was muss ich jetzt sagen? Und ich merke, dass diese Mentalität oder diese Art zu denken sich sehr stark verbreitet. Also nicht die Frage, also früher hat man, also Aristoteles und Platon und all diese großen Denker oder sogar Sokrates haben überlegt, wie kommt es zur Erkenntnis? Erkenntnis oder die Wahrheit ist die Übereinstimmung einer Aussage mit der Wirklichkeit. Und heute ist die Wahrheit unter Anführungszeichen aber die Übereinstimmung meiner Aussage mit dem Zeitgeist. Also man hat den Zeitgeist mit der Wirklichkeit ausgetauscht. Und das ist ein Riesenproblem, weil eben diese Bubble, diese Zeitgeist-Bubble immer mehr abhebt. Und deswegen fühlen sich immer mehr Menschen, besonders die Bodenständigen und Menschen mit Bodenhaftung, fühlen sich entfremdet von eben dieser Ideologie, und eines davon ist eben der Genderismus.
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0: 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Der größte Teil der Pacht- bzw. Mietverträge von Agrarland und Wald zum Bau von Windkraftanlagen oder Photovoltaikfeldern dürfte aufgrund extrem überteuerter Mieten sittenwidrig und damit nichtig sein. Denn es ist gemäß bürgerlichem Gesetzbuch und relevanter Gerichtsurteile von einem sittenwidrigen Pacht- oder Mietvertrag auszugehen, wenn die Pacht oder die Miete gut 100% über dem objektiven Marktwert der Gebrauchsüberlassung liegt. Zum Teil werden aber sogar über 10.000% überhöhte Pachten oder Mieten für Solar- und Windparks gezahlt. Das sind ganz schlechte Nachrichten, insbesondere für private und kommunale Verpächter, die sich bereits über Zuflüsse in Millionenhöhe in den kommenden Jahren freuen und gegebenenfalls bereits bald mit enormen Rückforderungen ihrer Mieter rechnen müssen. Die Uni Münster bekommt ab Juli die erste islamische Fakultät in ganz Europa. 8 Professuren, ein Religionscampus und eine der weltweit größten religiösen Spezialbibliotheken erwarten die Studenten. Kritiker meinen, während Schulen in Deutschland überlastet sind, Lehrer fehlen und Universitäten angeblich überall sparen müssen, wird eine neue religiöse Großstruktur aufgebaut. Wie kann das sein und was soll eine islamische Fakultät überhaupt in Deutschland bewirken? Bisherige Empfänger von Wohngeld müssen wegen der Sparpläne der Bundesregierung künftig mit Einbußen rechnen. Einige könnten sogar leer ausgehen. Ein Drittel der bisherigen Wohngeldhaushalte wird rausfallen. Ein Teil davon sind Menschen, die aufgrund ihres Einkommens bislang gerade so noch antragsberechtigt sind, so Bundesbauministerin Verena Huberts. Huberts begründete die geplanten Einschnitte damit, dass die Regierung wegen der vielen Krisen und mangels Wirtschaftswachstums sparen müsse. US-Geheimdienste haben die Trump-Regierung gewarnt, dass Israels Ministerpräsident Benjamin Netanyahu voraussichtlich Maßnahmen ergreifen wird, die das neue US-Iran-Friedensabkommen untergraben könnten. Das berichtet die Washington Post unter Berufung auf aktuelle und ehemalige US-Regierungsvertreter. Laut der Geheimdienstanalyse steht Netanyahu unter starkem innenpolitischen Druck, den Militäreinsatz im Libanon gegen die Hisbollah fortzusetzen. Trump hatte Israel in den vergangenen Tagen öffentlich zur Zurückhaltung aufgerufen. Die Meldung unterstreicht die wachsenden Spannungen zwischen Washington und Jerusalem. 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
1: Zu einem der Kriege der beiden ganz Großen, die momentan toben, denn da hat sich unbemerkt und im Schatten der Grausamkeiten, die wir uns gerade in Nahost anschauen oder anhören müssen, etwas getan, wo man wieder nur sagen kann und das ohne jede Freude darüber recht gehabt zu haben. So haben es die Schwurbler vorhergesagt. Die Junge Freiheit schreibt, laut NBC drängen USA, NATO und EU die Ukraine jetzt zu Friedensverhandlungen mit Russland und zur Aufgabe von Gebieten. Dann fragt sie weiter, welche Rolle spielen die Pattsituationen, die Zweifel an weiteren Waffenlieferungen, führt es dann aus und kommt letztlich zu dem Ergebnis, was, wir können es sagen, Melina, nicht nur wir hier, sondern auch andere Kritiker lange, lange vorausgesagt haben. Eine andere als eine Verhandlungslösung kann es da gar nicht geben. Also ist die Frage doch jetzt nur noch für die Ukraine, wie geht es aus und mit wie viel Zerstörung und ja, eine rhetorische, hätte das alles so sein müssen?
2: Natürlich nicht. Ja, also natürlich hätte es nicht so sein müssen. Es gab ja auch Versuche, selbst von Selenskyj, relativ am Anfang des Krieges zu Friedensverhandlungen.
3: Ja, genau.
2: Das hat dann der Westen abgelehnt. Ja. Sagen wir mal, die USA haben jetzt eingesehen, dass es nicht möglich ist, und ich frage mich, wie sie überhaupt auf den Gedanken kamen, dass es nicht möglich ist, Russland militärisch zu zerstören. Also mit den Waffen, den westlichen Waffen und den ukrainischen Soldaten. Das war, glaube ich, der ganz große Irrtum, und es zeigt, dass dort auch nicht die wirkliche Intelligenz sitzt. Ja, das, ja gut, erinnert auch an, ich meine, denken wir an Afghanistan.
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1: Es ist kein Journalismus, der dort stattfindet, sondern es ist eine sektenartige Struktur eines Weltbildes. Und man muss natürlich auch eines wissen, dieser Chef vom Dienst, der ist ja auch nicht betroffen davon, wenn die Kindergeldzahlungen aus Deutschland beispielsweise einfach rausgebraten werden. Und dann ist es natürlich so, dass er davon nicht betroffen sein wird. Der normale Bürger aber ist davon betroffen, weil ja alle diese Situationen, die zur Zerstörung der Infrastruktur in Deutschland führen und Geldabflüsse führen, nun einmal dazu, wirkt sich auf dem Arbeitsmarkt aus. Wenn man aber eben unkündbar ist, braucht man sich da keine Sorgen machen. Das ist eben halt das Problem der gekauften Menschen in Institutionen. Im Prinzip sind wir da wieder wie bei der Klimageschichte, beim IPCC. Es sind gekaufte Mietmäuler mit wissenschaftlichem Hintergrund, die das sagen, was ihnen Geld bringt, denn dann können sie nicht rausgeschmissen werden. Und die Masse ist ihnen einfach egal.
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1: Wie das Regime versucht, eine Engführung in der Debatte herzustellen, nicht nur im Rahmen Corona, weil Corona war eine Übungsnummer. Ja, war der Übungsraum. Und das ging ja, als sie dann die Zügel etwas locker ließen, sofort über in die massive Propaganda, Stichwort Ukraine-Krieg, nahtlos über. Und da kann man eben sehen, mit welcher Bösartigkeit, ich rede von absoluter Bösartigkeit, mit der hier verfahren wird. Und wenn Propaganda oder kognitive Kriegsführung dazu benutzt wird, Krieg gegen die eigene Bevölkerung zu treiben, ist die Demokratie abgeschafft. Und das sage ich auch heute, die Demokratie ist de facto abgeschafft hier.

0: 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Neue Zolldrohung aus Washington. Es geht ausgerechnet um die Gesundheitsreform von CDU-Bundesgesundheitsministerin Nina Wagen. Die USA werfen der Bundesregierung vor, mit den geplanten Sparmaßnahmen für Krankenkassen die Preise für neue Arzneimittel zu drücken und so Innovationen in der Pharmaindustrie zu bremsen. Der US-Handelsbeauftragte Jameson Greer erklärte, es werde geprüft, ob die deutsche Preispolitik den Handel belastet oder einschränkt. Deutschland verfolge unfaire Preissetzungsstrategien, so der schwere Vorwurf aus Washington. Kanzler Merz meinte in einer Pressekonferenz zur Ukraine, die Europäische Union ist keine neutrale dritte Partei und auch kein Vermittler. Vielmehr steht sie auf der Seite der Ukraine. Merz sagte, dass allein Zelensky und die Ukrainer entscheiden, wer für sie verhandelt, nicht Europa und auch sonst niemand. Kritiker meinen dazu, Merz degradiert damit die EU zum bedingungslosen, willenlosen Geldgeber der Ukraine, die den gesamten Kontinent immer rasanter in einen direkten Konflikt mit Russland treibt. Die Kutter und Küstenfischer an der deutschen Ostseeküste müssen ab 2027 auf eine zentrale finanzielle Stütze verzichten. Die seit 2018 gezahlte Prämie für die zeitweise Stilllegung von Fischkuttern soll ersatzlos auslaufen. Das berichtet das Landwirtschaftsministerium Mecklenburg-Vorpommern. Wie weit der Strukturwandel bereits fortgeschritten ist, zeigen die Beschäftigungszahlen in Mecklenburg-Vorpommern. Derzeit arbeiten dort nur noch 150 Küstenfischer im Haupterwerb. In den 90er Jahren waren es noch 1.300. Die Europäische Union hat ihre Wirtschaftssanktionen gegen Russland erstmals um 12 Monate verlängert. Der Regierungswechsel in Ungarn machte diese Entscheidung möglich, da der neue Ministerpräsident Peter Magyar als russlandkritischer gilt als sein Vorgänger Viktor Orban, der eine einjährige Verlängerung stets blockiert hatte. Ein Verbot der Einfuhr von russischem Rohöl auf dem Seeweg und die Abkopplung mehrerer russischer Banken vom Finanzkommunikationssystem SWIFT sind Teil der Maßnahmen. 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
1: Jeder Einzelne kann unglaublich viel erreichen, weil zusammen sind wir viele. Wir müssen uns nur vernetzen. Das tun wir ja gerade auf Fairtalk und überall anders und auf X natürlich. X ist eine unglaubliche Waffe. Deswegen hassen sie es und wollen es natürlich zensieren. Durch Trusted Flaggers, durch

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1: Nein, das ist eine gute Entwicklung, die wir haben aus meiner Sicht. Und das ist ja wirklich spannend. Wir haben ja zufälligerweise oder aus welchen Gründen auch immer mit 2019 mit unserem Podcast angefangen damals. Und als dann Dezember 2019 so diese Corona-Geschichte sich entwickelte und wir dann durch ein Wechselbad der Gefühle gejagt wurden durch die Jahre, da ist ja eine unglaubliche Agenda hinter gewesen. Es ging weder um irgendwelche Mikroben, noch ging es um Krankheiten, die alle Menschen sterben lassen würden oder so etwas, sondern es ging hier tatsächlich um eine Umformung des Volkes. Und dieses ganze System, diese ganzen Dinge, die bei den Menschen Angst verursachen sollen oder eine Ohnmacht deutlich machen sollen, dass sie sagen, ich kann eh nichts dagegen tun, das funktioniert jetzt offenbar nicht mehr. Das heißt, jetzt haben diese Kräfte, diese Weltkräfte dieser einen Weltregierung, die Frau Merkel ja schon vor über 10 Jahren angekündigt hatte in offiziellen Statements, die einen Weltregierung, bricht dieses Gebäude vor deren Augen zusammen.
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1: Aber hier sehen wir eindeutig, dass die großen Investoren eben sagen, naja, ob du das schaffst, Donald, du hast eben im nächsten Jahr 7 Trillionen US-Dollar zu finanzieren. Wer soll die kaufen? Weil die größten Käufer, sprich die Chinesen und sprich die Japaner, die haben in der Vergangenheit massig in die US-Treasuries investiert, nämlich wenn sie Überschüsse hatten, früher auch die Russen aus dem Ölhandel, der wurde in Dollar erledigt. Und das heißt, dass die Russen eben überschüssige Dollars hatten durch ihren Ölverkauf und den haben sie in die US-Treasuries angelegt und haben so geholfen, das Defizit in Amerika zu finanzieren. Die Russen sind weg. Man hat den Russen auch im Euroraum klar gezeigt, dass man ihre Assets eingefroren hat. Und das ist natürlich wie ein Schockeffekt durch die Welt. Das heißt, auch die Chinesen aus politischen Gründen wie auch aus Sicherheitsgründen sagen, naja, wenn ihr den Russen die US-Dollar einfriert und das Vermögen, dann kann das bei uns auch passieren.
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0: 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Die Uni Münster bekommt ab Juli die erste islamische Fakultät in ganz Europa. 8 Professuren, ein Religionscampus und eine der weltweit größten religiösen Spezialbibliotheken erwarten die Studenten. Kritiker meinen, während Schulen in Deutschland überlastet sind, Lehrer fehlen und Universitäten angeblich überall sparen müssen, wird eine neue religiöse Großstruktur aufgebaut. Wie kann das sein und was soll eine islamische Fakultät überhaupt in Deutschland bewirken? Kanzler Merz meinte in einer Pressekonferenz zur Ukraine, die Europäische Union ist keine neutrale dritte Partei und auch kein Vermittler. Vielmehr steht sie auf der Seite der Ukraine. Merz sagte, dass allein Zelensky und die Ukrainer entscheiden, wer für sie verhandelt, nicht Europa und auch sonst niemand. Kritiker meinen dazu, Merz degradiert damit die EU zum bedingungslosen, willenlosen Geldgeber der Ukraine, die den gesamten Kontinent immer rasanter in einen direkten Konflikt mit Russland treibt. Die Zurückweisung von Asylsuchenden bei Grenzkontrollen auf deutschem Gebiet ist in einer gerichtlichen Eilentscheidung für rechtswidrig erklärt worden. Das Verwaltungsgericht Berlin gab dem Eilantrag eines Mannes aus Eritrea recht, der sich gegen die Zurückweisung an der deutsch-polnischen Grenze wehrte. Die Bundespolizei wird nun dazu verpflichtet, dem Mann den Grenzübertritt nach Deutschland zu gestatten. Bemerkenswert hier ist, dass der angeblich psychisch kranke 29-jährige Mann zuvor mehrere sichere Länder wie Polen und Belarus durchquert hat, um genau in Deutschland Asyl zu beantragen. Die Europäische Union hat ihre Wirtschaftssanktionen gegen Russland erstmals um 12 Monate verlängert. Der Regierungswechsel in Ungarn machte diese Entscheidung möglich, da der neue Ministerpräsident Peter Magyar als russlandkritischer gilt als sein Vorgänger Viktor Orban, der eine einjährige Verlängerung stets blockiert hatte. Ein Verbot der Einfuhr von russischem Rohöl auf dem Seeweg und die Abkopplung mehrerer russischer Banken vom Finanzkommunikationssystem SWIFT sind Teil der Maßnahmen. 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
1: Euro ist im Grunde im Eimer, die EU-Wirtschaft ist im Eimer, ja. Und da kann man natürlich mit Kriegswirtschaft und eventuell sogar Krieg, das hoffe ich mal nicht, kann man da, also das, wir kennen das aus vielen anderen Ländern, wenn es innen irgendwie eng wird, dann macht man nach außen Krawall, ne?
2: Wir kennen das im Prinzip aus fast jeder Etappe der kriegsreichen Geschichte dieses Nacktaffens. Und das ist ja weitaus mehr als ein Ich glaube oder es könnte sein, sondern was du jetzt angeschnitten hast, ist ja schon zum Großteil aktenkundig. Die Summen, die da angekündigt wurden bisher, sind so astronomisch und so historisch, sie können nur zu einer Zerstörung dieser Restwährung Euro führen. Anders ist es einfach nicht, sondern da sind sich ja auch freie Volkswirte und nicht den Staatsmedien irgendwie lohnmäßig verpflichtete Analysten einig von links bis rechts.
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1: Und zeitgleich lässt das ehemalige Polizeiinstitut BKA, was ja eigentlich eine Kriminalpolizei ist, Türen eintreten von Menschen, die sich lustig machen über Robert Habeck. Das ging auch durch die Presse. Da hat einer den ehemaligen Slogan von einer Firma für Shampoo, Schwarzkopf Professional genommen, Schwachkopf Professional draus gemacht und Habecks Profil dazu oder Foto. Dem wurde die Tür eingetreten, sein Kind wurde aus dem Bett gezogen, es gab eine Hausdurchsuchung und Strafermittlung wegen Volksverhetzung. Robert Habeck höchstpersönlich hat den Strafantrag unterschrieben, den dafür nötig war, damit er verfolgt werden konnte wohl. So viel zum Thema Meinungsfreiheit und Diskursfähigkeit in Deutschland, lieber Marcel Luthe, oder?
2: Also auch dazu vielleicht ein genereller Satz, weil das immer mal wieder fällt mit Einschränkungen der Meinungsfreiheit. Es gibt keine Einschränkung der Meinungsfreiheit. Entweder gibt es Meinungsfreiheit oder es gibt keine. Das ist ein ganz klassisches binäres System. Und wir können feststellen, dass wir in der Bundesrepublik definitiv an einem Punkt sind, an dem es diese Meinungsfreiheit nicht mehr gibt. Es gibt sie bereits nicht mehr. Es wird gezielt eingeschüchtert, es wird gezielt rechtlich völlig unhaltbarer Blödsinn veranstaltet, um den Menschen Furcht davor einzujagen, ihre Meinung frei zu äußern.
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1: Manöver des letzten Augenblicks ist auch ein Stichwort für etwas, was man vielleicht auf den ersten Blick nicht so einordnen würde. Die Brände in Los Angeles. Das haben wir alle mitbekommen. Wir hatten es auch letzte Woche im nackten Niveau ausführlich diskutiert. Da brennt ja Hollywood, kann man sagen, beziehungsweise genau gesagt Malibu und Pacific Palisades, beides Edelecken, Wohnecken in Hollywood. Und das ist auch schon das Erstaunliche oder monetär betrachtet. Einige Tage, Wochen bevor das alles abbrannte, hat eine große Hausversicherung da bei Policen gekündigt, hat sich zurückgezogen ganz massiv und nun brennen die Filetstücke im Immobilienmarkt da. Da sagen viele, das sieht irgendwie nach mehr als Zufall aus. Wir haben auch keine weiteren Informationen darüber und können auch nur Verschwörungstheorien bedienen, aber aus monetärer Sicht sind diese Brände in Los Angeles durchaus interessant, sagst du.
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0: 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Bisherige Empfänger von Wohngeld müssen wegen der Sparpläne der Bundesregierung künftig mit Einbußen rechnen. Einige könnten sogar leer ausgehen. Ein Drittel der bisherigen Wohngeldhaushalte wird rausfallen. Ein Teil davon sind Menschen, die aufgrund ihres Einkommens bislang gerade so noch antragsberechtigt sind. So Bundesbauministerin Verena Huberts. Huberts begründete die geplanten Einschnitte damit, dass die Regierung wegen der vielen Krisen und mangels Wirtschaftswachstums sparen müsse. Der größte Teil der Pacht- bzw. Mietverträge von Agrarland und Wald zum Bau von Windkraftanlagen oder Photovoltaikfeldern dürfte aufgrund extrem überteuerter Mieten sittenwidrig und damit nichtig sein. Denn es ist gemäß bürgerlichem Gesetzbuch und relevanter Gerichtsurteile von einem sittenwidrigen Pacht- oder Mietvertrag auszugehen, wenn die Pacht oder die Miete gut 100% über dem objektiven Marktwert der Gebrauchsüberlassung liegt. Zum Teil werden aber sogar über 10.000% überhöhte Pachten oder Mieten für Solar- und Windparks gezahlt. Das sind ganz schlechte Nachrichten, insbesondere für private und kommunale Verpächter, die sich bereits über Zuflüsse in Millionenhöhe in den kommenden Jahren freuen und gegebenenfalls bereits bald mit enormen Rückforderungen ihrer Mieter rechnen müssen. US-Geheimdienste haben die Trump-Regierung gewarnt, dass Israels Ministerpräsident Benjamin Netanyahu voraussichtlich Maßnahmen ergreifen wird, die das neue US-Iran-Friedensabkommen untergraben könnten. Das berichtet die Washington Post unter Berufung auf aktuelle und ehemalige US-Regierungsvertreter. Laut der Geheimdienstanalyse steht Netanyahu unter starkem innenpolitischen Druck, den Militäreinsatz im Libanon gegen die Hisbollah fortzusetzen. Trump hatte Israel in den vergangenen Tagen öffentlich zur Zurückhaltung aufgerufen. Die Meldung unterstreicht die wachsenden Spannungen zwischen Washington und Jerusalem. Der Kölner Oberbürgermeister Thorsten Burmester, SPD, und der Düsseldorfer Oberbürgermeister Stefan Keller, CDU, wollen den Handel mit harten Drogen legalisieren. Wir sind bereit, Pionierstädte zu sein, sagte Keller am Freitag. Burmester meint, das Leid der Süchtigen ist bedrückend. Und groß ist auch die Not der Anwohner und Geschäftsleute. Ob mit einer Legalisierung der harten Drogen das Problem besser wird, ist jedoch zu bezweifeln, meinen Experten. 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

0: machen dürfen oder uns sagen dürfen, du tust jetzt das oder ich bin dir übergeordnet, du musst dich so verhalten, ja. Sonst gibt es Konsequenzen. Das hat mich ein bisschen erschrocken, weil ich war nicht dabei zu DDR-Zeiten oder so. Aber das war so das, was ich mir darunter vorgestellt habe, wenn plötzlich Menschen aus ihren Fenstern gucken und so sagen, du darfst das machen und du darfst das nicht machen und so gespitzelt haben und so. Also das war ja. So die Mentalität, die es plötzlich...
1: Also die Erfahrung habe ich in der DDR kaum gemacht.
2: Dazu müssen wir vielleicht mal sagen.
0: Ja, das müssen wir gleich erzählen. Voll. Ich weiß ja. Ja auch gar nicht, wovon ich rede, was das angeht.
1: Nein,
0: das
1: man nur kann die Sachen, vorstellen. Genau. Die aber ich so kenne. Selbst da konnten wir uns das nicht vorstellen.
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1: Und ich meine, wer heute noch nicht gelernt hat, dass ich habe mir den Spruch geprägt, auf dem Weg an die Front spielt es keine Rolle, ob du auf die rechte oder linke Seite marschierst, Landes an der Front. Wer das heute noch aus, also ist so in den Schrank gehabt, damit ja die richtigen unterschreiben, sage, ach, weißt du was, egal. Ich glaube, was ich mir wünschen würde, ist, dass all diejenigen, die sagen, wir sind für einen Krieg mit Russland, wir kommen da nicht drum rum. Ich würde die alle gerne mal eingeladen wissen, und zwar in einem Testgelände irgendwo. Putin lädt die alle ein und zeigt nur mal eine seiner Raketen, die dann Deutschland treffen würden. Einfach so in 10 Kilometer Entfernung, was da übrig ist. Weil die haben überhaupt keine Ahnung, worüber sie reden. Und damit die einfach wissen, das ist es. Weil was ist denn eigentlich Krieg? Krieg bedeutet, dass da nichts mehr übrig ist. Einfach mal zerstören. Und bei Krieg denkt man immer, da kommt der Russe und greift uns dann an. Nein, Krieg bedeutet auch die totale Verrohung an der Heimatfront. Das heißt, du könntest direkt eigentlich vor jemandem, der das Feuer eröffnen, verklagen. Krieg ist ja total unfair. Krieg ist aus dem Hinterhalt. Krieg ist einfach jemand die Hand abschlachten und die Uhr abnehmen. Das ist ja auf Kinder schießen direkt, wenn jemand, ja, das ist Krieg. Ja, das habe ich mir anders vorgestellt. Ja, wie hast du es dir denn vorgestellt? Ach, nach Regeln. Nee, das sieht dann aus wie in Gaza. Da gibt's keine Regeln mehr. Da gibt's auch keine Front. Jeder ist dann einfach ein Raubtier und sieht zu, was passiert.
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1: Ich bin sehr positiv, weil die Geschichte das Resultat des Wettstreits der Ideen ist. Und wir hatten einen Wendepunkt 1989 mit dem Zusammenbruch der Sowjetunion, des Sozialismus. Und wir hatten letztes Jahr die Wahl des ersten libertären Präsidenten der Welt, Javier Milei, der ein bekennender Anarcho-Kapitalist ist. Und das könnte der Bankrott, der intellektuelle Bankrott des Etatismus gewesen sein. Ja, ich will jetzt nicht zu weit vorgreifen, aber es besteht die Möglichkeit auf eine wirkliche Wende bei den Ideen. Wir leben gerade Geschichte, Weltgeschichte. Ja, wie gesagt, es besteht die Hoffnung, dass es zu einer radikalen Wende kommt.
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0: 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Die Uni Münster bekommt ab Juli die erste islamische Fakultät in ganz Europa. 8 Professuren, ein Religionscampus und eine der weltweit größten religiösen Spezialbibliotheken erwarten die Studenten. Kritiker meinen, während Schulen in Deutschland überlastet sind, Lehrer fehlen und Universitäten angeblich überall sparen müssen, wird eine neue religiöse Großstruktur aufgebaut. Wie kann das sein und was soll eine islamische Fakultät überhaupt in Deutschland bewirken? Die Zurückweisung von Asylsuchenden bei Grenzkontrollen auf deutschem Gebiet ist in einer gerichtlichen Eilentscheidung für rechtswidrig erklärt worden. Das Verwaltungsgericht Berlin gab dem Eilantrag eines Mannes aus Eritrea recht, der sich gegen die Zurückweisung an der deutsch-polnischen Grenze wehrte. Die Bundespolizei wird nun dazu verpflichtet, dem Mann den Grenzübertritt nach Deutschland zu gestatten. Bemerkenswert hier ist, dass der angeblich psychisch kranke 29-jährige Mann zuvor mehrere sichere Länder wie Polen und Belarus durchquert hat, um genau in Deutschland Asyl zu beantragen. Die Europäische Union hat ihre Wirtschaftssanktionen gegen Russland erstmals um 12 Monate verlängert. Der Regierungswechsel in Ungarn machte diese Entscheidung möglich, da der neue Ministerpräsident Peter Magyar als russlandkritischer gilt als sein Vorgänger Viktor Orbán, der eine einjährige Verlängerung stets blockiert hatte. Ein Verbot der Einfuhr von russischem Rohöl auf dem Seeweg und die Abkopplung mehrerer russischer Banken vom Finanzkommunikationssystem SWIFT sind Teil der Maßnahmen. Kanzler Merz meinte in einer Pressekonferenz zur Ukraine, die Europäische Union ist keine neutrale dritte Partei und auch kein Vermittler. Vielmehr steht sie auf der Seite der Ukraine. Merz sagte, dass allein Zelensky und die Ukrainer entscheiden, wer für sie verhandelt, nicht Europa und auch sonst niemand. Kritiker meinen dazu, Merz degradiert damit die EU zum bedingungslosen, willenlosen Geldgeber der Ukraine, die den gesamten Kontinent immer rasanter in einen direkten Konflikt mit Russland treibt. 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

wollen wir dann nach einem Wochenende, das sich von Freitag bis Sonntag gezogen hat.